0: parkenden Fahrzeugs gesperrt. Vorsicht, hier läuft Kraftstoff aus.
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0: Der quasi Domian der Neuzeit. So hat er sich selbst genannt. Ne? Felix Lobrecht. Erledigt eure Probleme oder berät euch zumindest in seinem Podcast 99 Problems. Shirin aus Iserlohn hat sich helfend an ihn gewandt oder helfend? Ne, er hat ihr geholfen. Ihr wisst, was ich meine. In dieser halben Stunde auf jeden Fall hilft Felix mal wieder. Kotaro Dürr hier. Ich helfe mir erstmal selbst mit einem großen Schluck Wasser. Schönen Donnerstag, hi.

0: Man könnte ja meinen, wir haben unser Leben alle im Griff.
1: Aber der Schein trügt.
0: Ja, eben. Der Schein trügt. Denn wer kann es besser wissen als Kollege und Comedian Felix Lobrecht? 99 Problems ist sein Podcast und da hilft er euch. Ein Publikum ist immer mit dabei und diesmal war's Shirin. Shirins Problem in aller Ausführlichkeit.
1: Was hast du denn, ja, Shirin? Du bist ja so eine lebensbejahende Maus aus Iserlohn.
2: Ja, das Problem ist, dass mein Kopf quasi keinen Pausenknopf kennt. Also der rattert immer und ich muss einfach immer was machen und stehe quasi immer so unter Hochspannung. Mhm. Und ich möchte mich ja theoretisch auch mal entspannen, aber es geht einfach nicht.
1: Ja, kenne ich. Kenne ich das Problem? Habe ich auch irgendwann mal einen ADHS-Test gemacht?
2: Nee, noch nicht, aber ja. Ich habe das jetzt tatsächlich vor.
1: Okay, also ich würde das mal checken lassen, weil das klingt auch natürlich ein bisschen so. Aber ansonsten hast du schon mal so die offensichtlichen Sachen, Meditation, Achtsamkeit, hast du dich damit schon mal auseinandergesetzt?
2: Nee.
1: Also willst du es mal probieren, so ein bisschen Achtsamkeitskram?
2: Ja, ich werde das auf jeden Fall mal versuchen. Ja,
1: genau, probier das mal, dann machst du noch einen ADHS-Test. Ich hab das auch, ich hab's aber auch noch nicht gelöst bekommen, so richtig.
2: Nicht, sonst hätte ich dich nämlich gefragt, was dir geholfen hätte, aber...
1: Ja, nicht so richtig, leider.
2: Ja.
1: Ja, na, ich probiere...
2: Das ist so schwierig.
1: Ja, es ist schwierig. Ich probiere es auch so. Also ich mache genau das, was ich dir jetzt quasi gerade empfohlen habe. Genau das mache ich. Stimmt nicht. aber genau das sollte ich machen, weil das wahrscheinlich hilft.
2: Ja.
1: Und man kommt sonst nicht zur Ruhe. Ich bin total ausgelaugt. Ich kann nicht mehr. Ich bin matsch. Ich würde am liebsten gerade schlafen, aber ich kann nicht. Und,
2: ja, das ist ja das Ding. Ja, trotzdem macht man immer
1: weiter. Der Körper ist leer. Man kann nicht mehr.
2: Hm.
1: Das ist scheiße.
2: Ja.
1: Schon. Ein Applaus für Shirin, bitte.
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0: Hey, ihr versteht euch mit euren Nachbarn?
1: Wow.
0: Ihr habt's gut erwischt. Ihr habt's wirklich gut erwischt. Herzlichen Glückwunsch, liebe Freunde. Hier ist die junge Nacht, 2.21 Uhr. Viele haben da nicht so Glück. Kommen zum Beispiel frisch eingezogen ins Haus wie Maria in Düsseldorf und dann passiert das.
2: Nachdem unsere direkten Nachbarn wussten, dass wir einziehen, hat die Frau mich an die Hand genommen und ist mit mir durch den gesamten Hausflur gegangen, um mir zu zeigen, an welcher Ecke ich wie und was zu putzen habe. Nachdem wir dann eingezogen waren und ich dann zwischendurch auch mal den Flur geputzt habe, wenn ich dran war, wurde immer nach dem Putzen bei mir geklopft, um mir zu zeigen, wo ich überall das Putzen vergessen hätte.
0: Gott.
2: Also Nachbarschaft ganz toll.
0: Alter. Das ist so ein Nachbarschaftskontakt. Der kann so richtig schön den Gulli runtergehen. Bei Musin aus in Troisdorf ist Ähnliches passiert, weil die Nachbarn die Uhrzeit nicht lesen konnten. Statt 22 Uhr sahen sie 14 Uhr, dachten aber, es war 22 Uhr.
3: Die haben die Polizei gerufen, obwohl ich schon 14 Uhr Musik gehört habe, was eigentlich keine schlimme Uhrzeit ist. Aber dadurch haben die Polizei gerufen, deswegen haben wir es ein bisschen gebieft. So. Deswegen sind wir auch jetzt ein bisschen zerschritten, sag ich mal einfach. Ja, so ist das halt bei uns.
0: Und so ein typischer Streitpunkt neben der Musik ist ja die liebe Mülltrennung, hat Alex aus Wiel auch erfahren.
4: Ja, aber dann wird sich beim Vermieter beschwert, so und so trennt seinen Müll nicht vernünftig, ja, und dann kommt der Vermieter auf einen zu, anstatt dass man das dann persönlich klärt.
0: Alter. Warum miteinander reden, wenn es über Bande geht, ne? Ja, immer eins weiter drüber. Kennt ihr so Nachbarn? Habt ihr auch so Geschichten? Habt ihr auch Nachbarn erlebt, bei denen ihr euch fragt, was ist eigentlich falsch bei dir? Hast du keine Hobbys? Gerne per WhatsApp hier an 0221 567 89 111. Die junge Nacht hier!

0: Die junge Nacht hier mit 8 Meldungen. A1 Lübeck-Hamburg, die Norderelbbrücke ist mehrfach kurzfristig gesperrt. Da gibt es einen defekten Schwertransport in beiden Richtungen bis morgen ca. 5 Uhr. A4 Dresden-Görlitz ist zwischen Niederseifersdorf und Kodersdorf wegen Wartungsarbeiten zu bis 5. A24 Hamburg Richtung Berlin ist zwischen Neuruppin Süd und Fährberlin wegen einer Nachtbaustelle zu bis 6. A29 Oldenburg Richtung Wilhelmshaven ist zwischen Oldenburg-Ohmstede und Kreuz Oldenburg-Nord wegen einer Nachtbaustelle zu bis 5. A29 Oldenburg Richtung Ahlhorner Heide ist zwischen Wardenburg und Großen Kneten wegen einer Nachtbaustelle zu bis 5. A40 Essen Richtung Dortmund ist zwischen Dreieck Bochum West und Bochum Zentrum wegen Bauarbeiten bis Freitag zu. Die A643 Mainz Richtung Wiesbaden ist zwischen Wiesbaden Eppelallee und Schiersteiner Kreuz wegen Brückenschäden zu bis um 5. Und die B29 Stuttgart Richtung Aalen ist zwischen Winterbach und Schorndorf West wegen eines brennenden Fahrzeugs zu. Vorsicht, hier läuft Kraftstoff aus.
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0: Mit Kotaro Dö. Hi zusammen.

0: Dong Dong, Harry Styles. Hey, hey, hey, hey, hey. Hier gehört in der jungen Nacht Pam Penko. Ist Comedian, hat niederländische und katholische Religion studiert auf Lehramt. Pam und wir wissen, dass sie jetzt aber mittlerweile auch ein bisschen anders unterwegs ist.
1: Ne? Ich hätte aber auch nicht gewusst dann irgendwann im Unterricht, was ich überhaupt machen soll mit den Kindern. Ich glaube, ich hätte jede Woche Sister Act und das Leben des Brian geschaut oder so. So ein bisschen Laudato Si gesungen und dann hat auch jede Woche auch ein Kind Geburtstag. Oder was kriegt man so eine Woche doch? Kennt ihr das noch? In der Grundschule hat man wirklich so einen Geburtstag ja richtig zelebriert. Bei uns wurde man immer auf so ein Stühlchen gesetzt und hochgehoben. Kennt ihr es noch, ja? Und hatte nicht jeder so ein dickes Kind in der Klasse, wo man gehofft hat, dass er den Feriengeburtstag, damit man das nicht so, wo man so die Nachbarklasse gerufen hat, kommt schnell helfen, Corinna hat schon wieder Geburtstag. So, wirklich, wo man dachte, für all die Mühe wenigstens hat Corinna einen Kuchen für alle gebacken. Nee, das war ihr Pausenbrot. Wirklich, das ist einfach so, das wirklich, das war noch

Jetzt hier in der Jungen Nacht Musik aus der Slowakei, aus Bratislava und nicht aus L.A. Das ist Adela so wichtig, dass sie den Song so genannt hat. Geht auch darum, dass das Glück nicht immer an den großen Traum-Locations liegt für viele Menschen. Ne? Oh, irgendwann will ich in die USA, ich will groß rauskommen in L.A. So ein typischer, stereotypischer fast schon Traum, ne? Und diesen Traum, den hatte Adelas Mutter zum Beispiel, ganz doll. Boah, in den USA sein, in L.A. sein. Zu Hause ist auch schön, könnte grob gesagt die Story von Ain't in L.A. sein. Und trotzdem könnte man sich den Song genauso gut nachts mit Arm aus dem Fenster raus irgendwo in der Vorstadt von L.A. vorstellen. Jetzt hier in der Jungen Nacht ist Adela.

0: China angebotene Waffenruhe ab. Europa wolle so eine Pause nur, um die Ukraine
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0: mit Waffen vollzupumpen,
1: sagt Lavrov
0: in New York. Moskau dagegen suche eine umfassende Regelung für ein Ende des Konflikts.
2: Russland hat die ukrainische Hauptstadt Kiew erneut mit ballistischen Raketen beschossen. Augenzeugen berichten von mehreren schweren Explosionen. Nach Angaben von Bürgermeister Klitschko starben dabei 3 Menschen, weitere wurden verletzt. In den USA ist Chinas Staatschef Xi zu einem 3-tägigen Staatsbesuch angereist. Es ist der erste Besuch dieser Art seit Jahren. Das Ziel dürfte nach Einschätzung von Beobachtern sein, Spannungen zwischen den Ländern abzubauen. So meldete die US-Regierung kurz nach Beginn des Besuchs, dass die zusätzlichen Zölle auf Waren aus China um 2 weitere Monate aufgeschoben wurden. Aus Washington berichtet Ralf Borchert.
3: Schon die Ankunft Xi Jinpings hat gezeigt, wie ernst Donald Trump diesen Staatsbesuch nimmt. Trump hat Xi persönlich auf dem Rollfeld des Militärflughafens Joint Base Andrews bei Washington begrüßt. Das ist ungewöhnlich. Normalerweise begrüßt der US-Präsident einen Staatsgast bei dessen Ankunft am Weißen Haus. Trump bietet gut 2 Tage lang fast alles auf, was an symbolischer Wertschätzung möglich ist, darunter ein großes Staatsbankett, an dem auch die Tech-Bosse aus dem Silicon Valley teilnehmen.
2: Radsportlerinnen müssen sich für eine Olympiateilnahme künftig einem Geschlechtstest unterziehen. Das teilt der Radweltverband UCI mit. Die Gentests würden einmalig durchgeführt. Damit folgt der Verband einem Beschluss des Internationalen Olympischen Komitees. Transfrauen dürfen damit künftig nicht mehr in der Frauenkategorie antreten. Und das Wetter für Deutschland. Heute viel Wolken und Sonne im Wechsel, im Osten auch immer mal wieder Schauer, bei lebhaftem Nordwestwind und maximal 12 bis 24 Grad. Zum Wochenende hin immer sonniger und wärmer, nachts bleibt es aber frisch. Und die Zeit, es wird gleich 3:03 Uhr.

0: Die junge Nacht hier. Wir schauen auf die Straßen. 7 Meldungen im Moment. A1 Lübeck-Hamburg. Da ist die Norderelbbrücke wegen eines defekten Schwertransports in beiden Richtungen kurzfristig gesperrt bis morgen ca. 5 Uhr. A4 Dresden-Görlitz ist zwischen Niederseifersdorf und Kodersdorf wegen Wartungsarbeiten zu bis um 5. A24 Hamburg Richtung Berlin. Da ist zwischen Neuruppin-Süd und Fähr-Berlin zu wegen der Nachbaustelle bis 6. A29 Oldenburg Richtung Wilhelmshaven ist zwischen Oldenburg-Umstede und Kreuz Oldenburg-Nord wegen der Nachbaustelle zu bis um 5. A29 Oldenburg Richtung Ahlhorner Heide ist zwischen Wadenburg und Großen Kneten wegen der Nachbaustelle zu bis um 5. A40 Essen Richtung Dortmund ist zwischen Dreieck Bochum West und Bochum Zentrum wegen Bauarbeiten gesperrt bis Freitag. Und die A643 Mainz Richtung Wiesbaden ist zwischen Wiesbaden-Eppelallee und Schiersteiner Kreuz wegen Brückenschäden zu bis um 5.
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0: Ja, ihr habt Nachbarschaftsstorys und was für gesalzene. Da schauen wir gleich nochmal ganz genau drauf. Der Kotter hier. Hi zusammen.

0: Nachbarn sind die Besten. Naja, manchmal halt leider auch nicht, ne? Wir haben euch gefragt und Sophie Marie aus Essen, die hat eine Story ausgepackt. Da ist man manchmal froh, wenn man die Nachbarn halt nach 5 Jahren immer noch nicht kennengelernt hat.
1: Wir haben so kleine Papierknödel versteckt im ganzen Hausflur, um zu schauen, ob mein Mann und ich das wegmachen beim Putzen. Und ich habe dann diesen Papierknödel genommen und habe draufgeschrieben, netter Versuch, und habe ihn wieder dahingeschmissen. Seitdem ist es auch nicht mehr passiert, aber ich weiß nicht, warum Menschen so sind.
0: Klasse. Chrissy. Wohne nach Wieblingwerde im Sauerland. Und sie hat eine Nachricht uns geschickt. Da wird es einem nochmal ganz anders. Wir haben Nachbarn, schreibt sie, die in Dauerschleife Ole, ole, wir sind die Champions abspielen. Mit Vorliebe auch nachts. Wild. Das erinnert mich ein bisschen an eine Pension, in der ich mal war. Da habe ich nicht nachgedacht und meine Einkäufe alle in den Kühlschrank gemacht, den Gruppenkühlschrank. Und halt auch Bananen. Am nächsten Morgen war da ein kleiner Zettel dran, ein Post-it, wo drauf stand, Bananen gehören nicht in den Kühlschrank. Bananen gehören nicht in den Kühlschrank. Hab sie dann drin gelassen. Was wollten sie tun? Die Bananen essen? Haben sie nicht getan, selber schuld. 3:15 Uhr, die junge Nacht hier.

Der erfolgreichste Song der US-Charts. Seit 23 Wochen auf der 1. Ein halbes Jahr lang ist Ella Langley mit diesem Teil hier. Sie ist länger auf der 1 als Mariah Carey mit All I Want for Christmas Is You. Gebt euch das mal. Mit einem Song darüber, wie ein Typ sich nicht für sie, sondern für die Frau in Texas entscheidet. Oh, come on.

0: Die junge Nacht hier mit 7 Meldungen um 3:30. A1 Lübeck-Hamburg, da ist die Norderelbbrücke mehrfach kurzfristig zu, wegen eines defekten Schwertransports in beiden Richtungen noch bis morgen ca. 5 Uhr. A4 Dresden-Görlitz ist zwischen Niederseifersdorf und Kodersdorf wegen Wartungsarbeiten zu bis 5 Uhr. A24 Hamburg Richtung Berlin ist zwischen Neuruppin Süd und Fehr-Berlin wegen einer Nachbaustelle gesperrt bis um 6. Die A29 Oldenburg Richtung Wilhelmshaven ist zwischen Oldenburg-Umstede und Kreuz Oldenburg Nord wegen einer Nachbaustelle zu bis 5. Genau das gleiche auf der A29 Oldenburg Richtung Ahlhorner Heide zwischen Wadenburg und Großen Kneten. A40 Essen Richtung Dortmund ist zwischen Dreieck Bochum West und Bochum Zentrum wegen Bauarbeiten gesperrt bis Freitag. Und die A643 Mainz Richtung Wiesbaden ist zwischen Wiesbaden-Eppelallee und Schiersteiner Kreuz wegen Brückenschäden zu bis um 5.
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0: Keine Stunde hat's gedauert und ich glaube, Taylor Swift war mit ihrer Ankündigung auf Insta bei 4 Millionen Likes. Was hat sie angekündigt? Eine Deluxe-Version ihres Albums. Gleich mehr.

über 4 Millionen Likes innerhalb von wenigen Stunden auf eine Ankündigung eines neuen Songs. Das schafft halt nur Taylor Swift. Patient Zero ist ein neuer Song von ihr, wird rauskommen diesen Freitag, die junge Nacht hier, gleich 3.40 Uhr. Alle Swifties kriegen sowieso schon Schnappatmung, weil das sei ja, ist ja nicht genug, ne? Sie hat eine neue Version ihres aktuellen Albums angekündigt, jetzt auch noch. Life of a Showgirl, eine neue Deluxe-Version wird rauskommen mit dem Titel The Encore, die Zugabe. 4 neue Songs werden drauf sein. Ich finde, das Musikmagazin Pitchfork hat das am allerbesten zusammengefasst mit den Worten: The Life of a Showgirl, The Encore ist nicht zu verwechseln mit The Life of a Showgirl plus Acoustic Collection, The Life of a Showgirl, So Glamorous Cabaret Version und The Life of a Showgirl, Dressing Room Rehearsal Version. Ja, die neue Version, die jetzt rauskommt mit den 4 neuen Songs, ist die 4. Alternativversion des Albums. Nee, was heißt Alternativversion? Es ist die 4. Edition des Albums mit den gleichen Songs drauf, aber halt mit Bonussongs drauf. Aber die Swifties werden treu sein. Ich glaube auch diesmal.

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1: Hey, hey, die junge Nacht hier. 3:50 vor dem Urlaub noch schnell was erledigen. Nochmal alles irgendwie so hinkriegen, dass man 2 Wochen lang abhauen kann, ohne dass irgendjemand anfängt zu weinen. Kennt, glaube ich, jeder von uns auf eine Art und Weise, ne? Noch schnell irgendwie was fertig machen müssen. Ja, Topic. Und seine beiden Kumpels, Joshua Grimmett und Tancred Roof, die beiden sind Produzenten, die haben das auch machen müssen. Die waren kurz vorm Urlaub und dann haben sie noch schnell einen kleinen Song gemacht. Und in dem geht's darum, abhauen mit den richtigen Menschen, keinen Druck, nichts beweisen müssen, einfach nur glücklich sein. Und so klingt das Ding auch. Topic und Carte Blanche mit Lucky Ones hier in der jungen Nacht.

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1: Um 4 Uhr mit Ines Kunze. Bei der UN-Vollversammlung in New York haben Regierungsvertreter über den Ukraine-Krieg beraten. Bundesaußenminister Wadephul hat Russland eine Eskalation der Aggression in Richtung Europa vorgeworfen. Wadephul bezieht sich auf hybride Angriffe wie jüngst am Flughafen Leipzig. Russland bestreitet nach wie vor, mit dem Vorfall etwas zu tun zu haben. Im Angriffskrieg auf die Ukraine hat es in der Nacht wieder russische Attacken auf Kiew gegeben. Augenzeugen berichten von mehreren Explosionen durch ballistische Raketen. Nach Angaben von Bürgermeister Klitschko kam dabei ein Mensch ums Leben. Wieder hat es eine Drohnensichtung an einem großen deutschen Flughafen gegeben, diesmal am Berliner Flughafen BER. Der Flugbetrieb musste deswegen am Abend für eine Dreiviertelstunde lang komplett eingestellt werden. Mehrere Flüge wurden nach Dresden umgeleitet. In den USA ist Chinas Staatschef Xi zu einem dreitägigen Staatsbesuch angereist. Anders als üblich begrüßte US-Präsident Trump ihn schon bei der Ankunft auf dem Militärflugplatz, was Beobachter als Geste der besonderen Ehrerbietung werten. Und auch anders als üblich waren kaum Kameras vor Ort, die das Aufeinandertreffen filmten, denn einige große Nachrichtensender protestieren gerade gegen den Ausschluss mehrerer Medien aus dem Weißen Haus. Unter anderem gegen die Mitarbeiter des Fernsehsenders CNN hatte Trump ein Zutrittsverbot verhängt, weil ihm nach eigenen Angaben ihre Berichterstattung über ihn nicht gefiel. Zwei deutsche Produktionen sind für die International Emmys nominiert. Und zwar einmal die deutsche ARD-True-Crime-Dokumentation Der talentierte Mr. F. Außerdem ist die Kinderanimationsserie Lenas Hof nominiert. Die Emmys werden bei einer Gala Ende November in New York vergeben. Jürgen Klopp gibt heute sein Debüt als Bundestrainer der Fußballnationalmannschaft der Männer. Um 20.45 Uhr ist es soweit, Gegner sind die Niederlande. Was jetzt schon bekannt ist, fasst Sportreporter Michael Augustin zusammen.
2: Wie sieht seine Startelf aus, wie die Taktik? Kein Wort darüber von Klopp, der damit beschäftigt ist, seine Spieler stark zu reden. Er wolle sie wieder zum Fliegen bringen und erreichen, dass sie auch in der Nationalmannschaft über sich hinauswachsen. Eine positive Stimmung erzeugen, darum geht es ihm. Klar ist, dass Ter Stegen als neue Nummer 1 im Tor stehen und Kapitän Kimmich wieder im Mittelfeld spielen wird. Das erste Länderspiel nach dem WM-Debakel für Jürgen Klopp ist es nach 2 Jahren und 4 Monaten das Comeback als Trainer.
1: Und das Wetter für Deutschland. Heute viel Wolken und Sonnenwechsel, im Osten auch immer mal wieder Schauer. Das Ganze bei lebhaftem Nordwestwind und maximal 12 bis 24 Grad. Zum Wochenende hin wird es immer sonniger und wärmer. Nachts bleibt es aber frisch. Und die Zeit, es ist 4.03 Uhr.
3: Die junge Nacht hier mit 6 Meldungen um kurz nach 4. A4 Dresden, Görlitz ist zwischen Niederseifersdorf und Kodersdorf wegen Wartungsarbeiten zu bis um 5. A24 Hamburg Richtung Berlin ist zwischen Neuruppin Süd und Fähr Berlin wegen einer Nachtbaustelle zu bis um 6. A29 Oldenburg Richtung Wilhelmshaven ist zwischen Oldenburg-Umstehe und Kreuz Oldenburg-Nord wegen einer Nachtbaustelle bis um 5 Uhr zu. Die A29 Oldenburg Richtung Ahlhorner Heide ist zwischen Wartenburg und Großenkneten wegen einer Nachtbaustelle bis 5 Uhr gesperrt. A40 Essen Richtung Dortmund ist zwischen Dreieck Bochum West und Bochum Zentrum wegen Bauarbeiten bis Freitag gesperrt. A643 Mainz Richtung Wiesbaden ist zwischen Wiesbaden-Eppelallee und Schiersteiner Kreuz wegen Brückenschäden zu bis um 5.
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3: Und falls auch ihr jetzt im Kopf bei einem großen, großen Topf Knete seid, wie so Kinder, weil gerade der Ort großen Kneten gefallen ist, glaubt mir, ich bin Kotaro Dürr und mir geht's genauso. Hi. Was?

0: Zara Larsson. Hier in der jungen Nacht, 4.13 Uhr haben wir es. Kennt ihr noch diesen Geruch von Musikräumen, so in der Schule? Ne? Ich schwöre, die riechen alle gleich. Dieses Holz und die alten Bücher und wie das dann einfach so in der Luft liegt. Dieser leichte Muff. Instrumente, die ja schon so ein paar Jährchen auf dem Buckel haben. Annika aus dem Junge Nachtteam, einer will da jetzt nachhelfen, ne?
1: Ja, und zwar der gute Ennio. Der möchte nämlich Geld in den Musikunterricht pumpen. Dürfte auch für die Schulen hier im Sektor interessant sein. Bei ihm ging es nämlich auch damals im Musikunterricht los. Der macht ja heute Songs mit Nina Chuba, Berg, Provinz oder auch Kitschkrieg. Und jetzt will er sozusagen den nächsten Ennio fördern.
0: Ach so, und wie will er das tun?
1: Also, er möchte, dass eine Schule das Geld bekommt, das Ennio mit seinem Album Haifischbecken verdient hat. Das hat Ennio auf eine ganz spezielle Art rausgebracht. Das gibt's nämlich nicht im Streaming.
2: Also mein Album gibt's als NFC-Chip, so groß wie so ein Schlüsselanhänger ungefähr. Und da kann man sein Handy dran halten, wie bei einer Kreditkarte, wenn man die so Tap-on bezahlt. Und dann erscheint das Album und dann könnt ihr das runterladen oder einfach so anhören.
1: Das heißt, damit hat er dann jetzt halt quasi die Kohle gemacht und die möchte er jetzt spenden und dafür können sich Schülerinnen und Schüler jetzt bewerben.
3: Geht crazy, seid kreativ.
1: Ne? Habt ihr gehört.
0: Ja, was soll das jetzt genau heißen? Was müssen dann Schülerinnen und Schüler machen, damit Ennio Geld gönnt?
1: Das ist ganz einfach.
3: Macht ein Video, markiert mich auf Instagram und TikTok und benutzt den Hashtag #beißzurück. Ihr könnt einfach euch komplett austoben, okay?
1: Also ich weiß nicht, wie oft er das noch erwähnen will, aber man soll crazy gehen, man soll sich richtig austoben. Und Ennio ist es dabei egal, ob es jetzt ein Musikvideo wird, eine Challenge mit Lehrerinnen und Lehrern oder so ein Lip-Sync-Video. Bis zum 5. Oktober haben Schülerinnen und Schüler Zeit, sich zu bewerben und dann gibt es vielleicht eine Überraschung.
0: Ja, nicht schlecht. Ich denke mal Instrumente oder gleich ein ganzes Konzert im Innenhof. Who knows? Bis zum 5. Oktober. Könnt ihr euch also bewerben oder denen Bescheid sagen, die sich noch bewerben können, weil sie in der Schule sind, damit Ennio Kohle raushaut für den Musikunterricht. Gute Sache. 4.15 Uhr, die junge Nacht hier.

0: Hey, hey, die junge Nacht hier, 4.22 Uhr. Eine Menge Nachbarschaftsstories habt ihr uns gegeben. Und da sind auch schöne Sachen dabei. Ibrahim aus Moers, ne? Der lebt noch in dem Haus, in dem er aufgewachsen ist. Und seine Nachbarin, mittlerweile 80, die kennt ihn seit er klein ist. Früher hat sie auch auf die aufgepasst und heute achten sie im Gegensatz jetzt auf sie. Und er schreibt, es ist schön zu sehen, wie sich das Leben fügt. Erst umsorgt dich jemand, später gibst du was zurück. Und das ist für Ibrahim echte Nachbarschaft. Danke für deine Message. Das kann also auch schön gehen. Und dann wiederum gibt es auch so Geschichten, wir haben eine anonyme Nachricht bekommen und die haben wir auch anonymisiert. Weil, sagen wir mal so, sie selbst eine schlimme Nachbarin war, ist.
1: Ich habe eine Nachbarin, die ist mal eingezogen und die hat mich damals in der Schule gemobbt und so. Ja, jetzt ist sie bei uns eingezogen, ist total arrogant und hochmäßig und putzt auch den Hausflur nicht und so. Und deswegen haben meine Nachbarn und ich uns zusammengetan und wir haben das mal dann sauber gemacht. Und als sie nicht da war, haben wir das vor ihre Haustür gelegt und mit dem Föhn haben wir das alles unter ihrer Haustür gepostet. Ja, ich glaube, das war eine schöne Aktion.
0: Ach, war es das? Ja, danke nochmal fürs Klarstellen. Hätte ich sonst gar nicht gemerkt.
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0: Hier ist die junge Nacht. Um 16:30, 6 Meldungen A4, Dresden-Görlitz. Ist zu zwischen Niederseifersdorf und Kodersdorf wegen Wartungsarbeiten noch bis um 5. Die A24, Hamburg Richtung Berlin, ist zwischen Neuruppin Süd und Fehr Berlin wegen der Nachtbaustelle zu bis 6. A29, Oldenburg Richtung Wilhelmshaven, ist zwischen Oldenburg-Umstede und Kreuz Oldenburg-Nord wegen einer Nachtbaustelle zu bis um 5. Genau das gleiche auf der A29, Oldenburg Richtung Ahlhorner Heide, zwischen Wardenburg und Großenkneten. Ich liebe den Namen einfach. A40, Essen Richtung Dortmund, ist zwischen Dreieck Bochum-West und Bochum-Zentrum wegen Bauarbeiten zu bis Freitag. Und die A643, Mainz Richtung Wiesbaden, ist zwischen Wiesbaden-Eppelallee und Schiersteiner Kreuz wegen Brückenschäden zu bis um 5.
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0: Der Rekord ist gefallen. Er hielt richtig lang. Es mussten die Besten der Besten antreten. Und eine 6-jährige Chinesin hat den Rubik's Cube, den Zauberwürfel, in rekordmäßiger Zeit geschafft. In wie viel?

Rekord ist geknackt. Und normalerweise würden wir, glaube ich, nicht so ausschweifend reden über das Knacken des Zauberwürfels. Ihr kennt den vielleicht, manche kennen ihn als Rubik's Cube im Englischen, wir im Deutschen sagen der Zauberwürfel. Ihr wisst schon, dieses Teil mit den neuen farbigen Seiten, die man so drehen kann, und irgendwann hat jede Seite eine Farbe, wenn man es richtig kann. Ich habe es nie gelernt. Eine 6-jährige Chinesin hat den Zauberwürfel in 4,27 Sekunden geknackt. Irre. Und dann hat sie den gleichen Versuch nochmal gemacht und hat schon wieder gelöst in Rekordzeit. Zweimal hintereinander. Das ist der bisherige Weltrekord der Frauen. Der ist jetzt egalisiert und steht jetzt bei 4,27 Sekunden. Ihre Mutter hat gesagt, die 6-Jährige, die übt zwischen 2 und 3 Stunden täglich. 4,27 Sekunden. Leck mich fett. So lang brauche ich im Durchschnitt mit dem Zauberwürfel in der Hand, um zu checken, dass ich es nicht kann. Ich hab's versucht, ja, I know.

Hey, hey, hey, Sido, jetzt hier in der jungen Nacht, er ist ja komplett im Vatern-Modus angekommen, wie merkt man das? Ich meine, sein neuer Song ist Issa. Und Issa ist so eine Bestandsaufnahme. Was geht jetzt bei ihm? Wo war er damals? Wo ist er jetzt? Und damit seine Kids beschäftigt sind, spielt der Ältere Schlagzeug und sein 12-Jähriger, der rappt auch eine Zeile im Song. Ey, irgendwo musst du die Bäge ja unterbringen oder beschäftigen, wa? 4:48 Uhr ist es am Donnerstag. Yeah,

Die junge Nacht geht zu Ende, liebe Freunde. Gleich 4.56 Uhr. Mehrfach doppelt koffeinierte Morningshow-Crews verzweifeln jetzt noch bis 5. Mancherorts bis 6 Uhr an ihren Zauberwürfeln, motiviert durch die 6-jährige Chinesin, die den Weltrekord geschlagen hat, um euch dann schweißgebadet und mit verschmiertem Make-up dafür wach und auffällig gut gelaunt zu empfangen. Bei 1 Live, bei Das Ding, bei Fritz, bei MDR Sputnik, bei Enjoy. Kotaro Dürr, mein Name. Schönen Donnerstag.

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1: Wow, ja, mit so einem Gedanken können wir doch in den Tag reinstarten, oder? Schönen guten Morgen.
0: Guten Morgen. Auf der R2 Richtung Hannover zwischen Magdeburg-Kannstieg und Irxleben stockt der Verkehr. 10 Minuten braucht er länger. Wir haben leider einen toten Fuchs auf der Fahrbahn. Vorsicht auf der 38 Richtung Leipzig in Höhe Leipzig-Neuhardt. Und im Saalekreis in Braunsbedra kommt es zu Behinderungen wegen der Entschärfung einer Weltkriegsbombe. Ab 9 Uhr ist der folgende Bereich gesperrt. Westring zum Geiseltalsee, Mülchener Landstraße ab Tankstelle in Richtung Krumper sowie Geiseltalstraße ab Nummer 22. Einwohner und Anlieger müssen den Gefahrenbereich bitte bis 8 Uhr verlassen, nur dass ihr das nochmal gehört habt. Ansonsten keine Blitzer. Falls ihr also was habt, 08021 und 4 mal die 0, ruft ihr einfach kurz durch oder ihr schickt uns eine Nachricht per WhatsApp rüber. Die Nummer findet ihr in der ARD Sounds App. Dankeschön.
1: Heute, jetzt gerade, ist es etwas klarer, nur über dem Norden. Ansonsten eher nass, vor allen Dingen zwischen Harz und Burgenlandkreis. Die Temperaturen sind heute auf jeden Fall deutlich milder als gestern. Wow, wir haben schon 15 Grad in Magdeburg. Was ist denn da los? 11 Grad, ein bisschen frischer in Halle am Uniplatz und 13 Grad in Erfurt an der Krämerbrücke. Heute gibt es Wolken, hin und wieder Sonne, wiederholt aber auch Schauer und Wind. Und die Höchstwerte, die liegen heute zwischen 15 und 18 Grad. Und damit schönen guten Morgen.
0: Herzlichen schönen guten Morgen.
1: Ja, weil du gerade mit so einem schönen Spruch reingestartet bist. Ich habe bei meinem Tee immer auf diesem Dingbum, wo auch immer so die Sorte draufsteht, auch immer so einen Spruch.
0: Wie nennt man das? Das ist eigentlich eine wichtige Frage.
1: Ja,
0: aber lies erstmal den Spruch vor.
1: So, warte mal. Ich guck mal, was heute draufsteht. Liebe macht mitfühlend. Und gestern hatte ich Glück ist vollkommen. Also irgendwie ist das gar nicht so richtig. Habe ich jetzt Glück? Werde ich geliebt? Ich weiß es nicht.
0: Wir alle haben Glück.
1: So, und wir alle werden geliebt.
0: Du siehst das ja nicht nur für dich, sondern für uns.
1: Ganz genau. So. Küsschen.

0: eine Brötchentaste an einem Parkautomat. Als ich das gehört habe, war ich kurz verwirrt und dachte, man kann sich so belegte Brötchen an einem Parkautomaten ziehen.
1: Das ist nicht dein Ernst.
0: Doch. Hä, aber wie geil wäre das?
1: Ja, aber Bixen, also...
0: Ja, eine Brötchentaste. Warum zum Teufel wird das so genannt?
1: Da hat sich wieder der Hunger zu irgendeinem komischen Gedanken getrieben.
0: Ja, das stimmt.
1: Das kann ja nicht... Also, wie absurd wäre das, wenn du irgendwo am Flughafen bist und dann da ins Parkhaus gehst und dann ist da dieser Parkautomat und du willst da...
0: Du kriegst nicht nur ein Ticket, sondern auch noch ein Brötchen on top. Das fände ich geil, aber gemeint ist was ganz anderes, nämlich so ein Ticket, das man für 30 Minuten kostenlos parken kann. Und es heißt nur so, weil man scherzhaft
1: jetzt
0: sagen
1: ich
0: kann...
1: Ja? Warte mal.
0: Ja?
1: Theoretisch, weil man Zeit hat, Brötchen holen zu gehen.
0: Ganz genau.
1: Wirklich, deshalb heißt
0: ja.
1: das?
0: Siehste?
1: Mhm.
0: Also mein Gedanke war gar nicht so weit entfernt. Nur ich dachte, man kriegt das Brötchen direkt am Parkautomaten und nicht beim Bäcker. Aber genau das soll jetzt eingeführt werden, diese Brötchentaste in Weimar an allen 33 Parkautomaten. Finde ich ganz praktisch, muss ich sagen.
1: Also, dass man so kurz Zeit parken hat, kostenlos.
0: Genau, ja, okay. ja. Also ich muss sagen, in meiner Heimatstadt war das tatsächlich schon lange, lange, lange etabliert.
1: Mhm.
0: Ich kenne das und ich finde es richtig praktisch. Weil wenn du wirklich irgendwie nur kurz irgendwo hin musst, macht das schon Sinn.
1: Und wer kontrolliert das?
0: Na, also du ziehst ja trotzdem ein Ticket und dann
1: okay,
0: steht
1: und
0: da
1: dann,
0: von dann bis dann kostenlos. Und wenn du das überschritten hast, dann musst du ein Knöllchen zahlen.
1: Aber jetzt umgekehrt, für die Stadt ist das ja dann auch wieder so ein bisschen Verlust,
0: ja,
1: oder? Weil,
0: ja, genau.
1: Weil ja weniger Parkgebühren reinkommen,
0: ja, und tatsächlich rechnet die Stadt künftig auch mit rund 35.000 Euro weniger Parkgebühren pro Jahr. Das ist schon heavy.
1: Ja, überleg mal, wie viel du dir mit 35.000 anbelegte Brötchen holen könntest.
0: Das ist krass.
1: Also...
0: Ja.
1: Du, mal schauen, ob das sich dann weiter ausrollt, eventuell noch auf andere Städte. An sich ist ja trotzdem eine coole Sache, um mal kurz anzuhalten, irgendwo reinzuspringen.
0: Ja, das stimmt. Und vielleicht an dieser Stelle holt euch doch jetzt mal vielleicht ein belegtes Brötchen.
1: So, guten.
0: Lasst es euch schmecken. 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

0: einen Zauberwürfel unter 5 Sekunden lösen. Also dieses Mädchen ist wirklich eine Maschine.
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0: Und ich sage bewusst Mädchen, denn eine 6-Jährige aus China hat das gerade geschafft. Und ich muss zugeben, ich mit meinen 30 Jahren habe es noch nie geschafft.
2: Ich habe, glaube ich, auch noch nie bewusst versucht, so einen Zauberwürfel zu lösen.
0: Ja, früher habe ich das schon probiert.
2: Das war mir immer zu blöd. Also das war mir immer da. Ich habe den schon angeguckt und wusste, es ist mir zu viel Arbeit einfach.
0: Ja, ne? Ja.
2: Aber sie hat das gleich in 2 Wettbewerben mit ihrer Zeit von 4,52 und 4,27 Sekunden geschafft. Also Boah. Sie hat quasi 2-mal den Weltrekord der Frauen gebrochen. Speed-Cuberin nennt man das übrigens, wenn jemand so richtig schnell den Zauberwürfel, also diese Ruby-Cubes heißen die ja, lösen kann. Und ich habe mal geguckt, vielleicht würde ich auch einen Rekord aufstellen.
0: Ja.
2: Es gibt nämlich noch keinen Rekord für jemanden, der den ganz langsam gelöst hat. Dann würde ich den Slowness-Cube nennen und vielleicht einfach auch einen Weltrekord aufstellen. Einfach nur, damit ich auch dabei war.
0: Ey, das finde ich, ist auf jeden Fall eine richtig gute Idee. Kommissar Meiner, der guckt natürlich auch schon mal für dich, ob es bei den Wetten dann vielleicht auch Preisgelder
2: danke,
0: gibt.
2: Danke.
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4: Es ist hier's Wolfgang Amadeus Mozart. Ja. Ich war ja ein richtiges Wunderkind. Ich habe schon als 4-Jähriger kompostiert. Ja. Da wüsste noch keiner, dass ich einmal der größte Komposthaufen, der größte Kompostnist, sowas, der Welt werde, ja. Ich kann ja auch mal was für euch kompostieren. Schließlich eine Banane oder was. Oder einen toten Hamster, ja. Schickt doch rum, ja.
5: Ja? Hallo? Geht's jetzt gleich los?
6: Ich habe mich jetzt nach Silvester umschulen gelassen lassen. Von der Wunderkerze zum Wunderkind. Ich war schon ganz schön ausgebrannt in meinem alten Job. Muss jetzt nur noch eine Stimmanpassung machen lassen, damit ich klinge wie ein Kind. Aber das zahlt ja die Kasse wieder nicht. Ja.
7: Ich habe als Hochbegabter meinen Gabelstaplerschein schon mit 12 gemacht. Und da ich so ein richtiges Genie bin, hab ich auch gleich noch die Jenny geheiratet, ja? Man hört's ja im Hintergrund.
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0: Ja, Katy Perry schreit hier richtig ins Mikrofon. Die schreit uns auf jeden Fall alle wach. Ich hoffe, ihr seid jetzt fit. 6.31 Uhr haben wir.
1: Yes, yes. Und wir werfen natürlich gemeinsam einen Blick auf die Straßen, was da los ist auf der A2 Richtung Hannover. Zwischen Magdeburg-Hannstieg und Uexleben stockender Verkehr. 15 Minuten braucht er länger. Vorsicht auf der 38 Richtung Leipzig, in Höhe Leipzig-Neuhardt. Da liegt leider noch ein toter Fuchs auf der Fahrbahn. Und im Saale-Kreis in Baunsbreda. Wisst ihr Bescheid, kommt es zu Behinderungen wegen der Entschärfung einer Weltkriegsbombe. Ab 9 Uhr ist da folgender Bereich gesperrt. Westring zum Geiseltalsee. Müchelner Landstraße ab Tankstelle in Richtung Krumpa, genauso wie die Geiseltalstraße ab Nummer 22. Also wenn ihr da unterwegs seid oder wohnt oder wie auch immer, wisst ihr Bescheid, den Gefahrenbereich bitte bis 8 Uhr verlassen. Die aktuellsten Blitzer auf der B87 am Ortsausgang Mokrena Richtung Allenburg und in Havelberg in der Gentinerstraße in beide Richtungen. Falls ihr noch was habt, klingelt da durch 08000 21 und 4 mal die 0 oder schickt gerne WhatsApp rüber. Die Nummer findet ihr in der ARD Sounds App. Dankeschön.
0: Etwas klarer ist es nur über dem Norden der Sputnik-Zone. Ansonsten eher nass gerade, vor allen Dingen zwischen Harz und Burgenland. 15 Grad haben wir schon in Magdeburg am Petriförder, also da relativ mild eigentlich. 13 Grad auch in Wittenberg am Lutherhaus, 11 Grad in Halle am Rheileck. Ich fand es ungemütlich draußen, aber ja, wird heute auch nicht mehr so krass wärmer. Bis 18 Grad sind drin und hier und da kommen Schauer hinzu.
1: Herbstlich.
0: Die Sonne zeigt sich zwar auch noch und es bleibt bewölkt. Ja, herbstlich trifft es eigentlich ganz gut.
1: Und auch wenn wir jetzt natürlich schon irgendwie den Herbst haben, können wir vielleicht schon mal auf nächstes Jahr Sommer gucken, oder?
0: Ja.
1: Weil da ist wieder, ja, über Pfingsten ist ja richtig Party angesagt wieder.
0: Auf jeden Fall, denn das Sputnik Spring Break steht an. Und wir haben News zu droppen. Die kriegt ihr gleich in 10 Minuten.
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0: Das ist noch so eine Zahl, bis dahin kann ich auch zählen. Erst 2 Acts sind bestätigt und trotzdem ist das Line-Up schon richtig fett. Also wenn ihr nächstes Jahr beim Sputnik Spring Break dabei sein wollt, dann spart am besten jetzt.
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0: Ihr müsst euch nämlich nur im Sputnik Spring Break Shop registrieren, um die Tickets für 2027 zum alten Preis zu bekommen. Und dann bekommt ihr nochmal 10% on top.
2: Boah, Wahnsinn. Und ein geiles Line-Up gibt's natürlich auch. Finch ist ja schon bekannt. Und obendrauf haben wir jetzt noch Bones MC und Ruff Camora gesetzt.
3: Guter Palm in das Plastik.
2: Tobi, bist du's eigentlich?
3: Und der Kick und du machst nichts. Und der Roller.
0: Ja.
2: Ja, ist tatsächlich hier Live-Aufnahme, ne? Vom Sputnik Spring Break 2025. So, und noch besser wird's dann nächstes Jahr, denn die waren ja 2018 zum letzten Mal gemeinsam beim Sputnik Spring Break und die feiern einfach mal mit uns 10 Jahre Palmen aus Plastik beim Sputnik Spring Break. Alle Infos findet ihr natürlich auf sputnik.de. Also bis nächstes Jahr, denn ihr wisst ja...
4: Das ist ein geiler Spaß hier. Sowas erlebt man nur einmal im Jahr.
0: Ja, also gedanklich sind wir sowieso irgendwie gefühlt jeden Tag beim Sputnik Spring Break und jetzt nochmal einmal mehr, wir hören sie jetzt nämlich, und das ist glaube ich eine Premiere, zumindest für uns
2: ja.
0: Beide, haben wir noch nie gespielt hier bei uns, Bones MC, Ruff Camora und Maxwell mit Ohne mein Team.

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0: Ich habe es wirklich durchgesuchtet und ihr werdet es auch tun. Hier kommt unser herbstlicher Binge-Tipp für euch.
1: Werwölfe, das Spiel von List und Täuschung.
2: Dass ich das jetzt mal sage, hätte ich nicht gedacht, aber ich glaube, ich habe echt was verpasst bis jetzt, weil ich habe das noch nicht geguckt.
0: Oh mein Gott, Tobi.
2: Und ich liebe das normale Kartenspiel sozusagen, Werwolf ist, oder ist das ein Gesellschaftsspiel eigentlich, ne?
0: Mhm.
2: Ich liebe das, sich in verschiedene Rollen reinzufühlen und dann muss man herausfinden, wer irgendwie wer ist und sowas. Das ist genau mein Vibe, wenn man mit ganz vielen Leuten abends zusammensitzt, irgendwie noch einen schönen Wein trinkt oder so. Da habe ich Spaß dran, deswegen habe ich was verpasst wahrscheinlich, ne?
0: Ja, genau. Und du hast es eigentlich schon ganz gut zusammengefasst. Wir hören uns aber auch nochmal die Zusammenfassung an für die Serie.
1: Ja, neue Staffel, neues Dorf, neue Gesichter. Und alle behaupten erstmal dasselbe.
3: Ich bin eine Dorfbewohnerin.
4: Ich bin ein Dorfbewohner.
5: Ich bin eine Dorfbewohnerin.
1: Doch unter ihnen sind die Werwölfe. Sie manipulieren, lügen und führen das ganze Dorf in die Irre.
3: Ihr seid komplett blind.
0: Oh, da kriege ich schon wieder Gänsehaut. Das ist so geil. Also die erste Staffel war super spannend. Ich bin gespannt, ob die zweite Staffel mithalten
2: kann. Das Tolle ist ja, da haben wir ja gerade auch im Privaten drüber gesprochen. Wir wollen euch natürlich auch teilhaben lassen in unseren privaten Gesprächen. Das Tolle ist, dass halt nicht irgendwie Stars oder keine Ahnung was mitmachen, sondern so normale Menschen. Wir haben mal geguckt, da ist ein Ex-Geheimagent mit dabei.
0: Wie geil.
2: Ein Polizist. Gedächtnisweltmeister. Du hast auch gesagt, so eine forensische Psychologin.
0: Klingt auch richtig geil, ja, ganz genau.
2: Crazy, oder? Was ist das für ein Mix?
0: Ja, weil die müssen ja dann auch so eine Taktik entwickeln und Leute so richtig analysieren, wer unter uns ist jetzt ein Werwolf. Und ich finde, wenn dann irgendwie so ein Ex-Geheimagent oder so da ist, dann kann man sich auch so ein bisschen inspirieren lassen. Wie geht der denn vor und so?
2: Ich überlege gerade, ob du gut in dem Spiel wärst.
0: Oh, nee, ich glaube, ich würde richtig reinscheißen.
2: Man sieht dir auch immer an, wenn du lügst oder so. Also du kannst ja schwer lügen, glaube ich, oder Dinge geheim halten.
0: Das stimmt, aber ich kann schauspielern.
2: Das stimmt.
0: Und ich glaube, wenn ich mich richtig in so eine Rolle hineinversetze, könnte ich eventuell überzeugend sein. Ich weiß es nicht.
2: Wir werden auf jeden Fall den Vibe mitnehmen. Zweite Staffel, Werwölfe, du hast schon gesagt, jetzt in der ARD Mediathek. Ganz viel Spaß beim Bingen.
0: Ja, ganz genau. Und aus Sachsen ist auch jemand mit dabei. Es ist einfach einer.
2: Vielleicht ist er der Werwolf.
0: Aus dem Finanzamt.
2: Wer weiß das schon? Oh, Werwölfe beim Finanzamt? Uiuiui.

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0: Fever Dream habt ihr gehört von Alex Warren. Ja, ich hoffe, ihr hattet schöne Träume diese Nacht.
1: Besser ist es.
0: Ja, und damit schönen guten Morgen, Morgen. Hier bei Sputnik Tag und Wach. Zeit für die News.
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0: Heute mit Mirko.
3: Im Bundestag startet heute ein neuer Versuch, die Organspende zu regeln. Eine fraktionsübergreifende Abgeordnetengruppe will erreichen, dass jeder automatisch Organspender wird, der nicht ausdrücklich widerspricht. Der Bundesverband der Organtransplantierten befürwortet den Vorschlag. Sprecher Alexander Kahles sagte im MDR, die Widerspruchslösung sei entscheidend, um die Lücke zwischen dem hohen Bedarf an Spenderorganen und der Spendenbereitschaft zu schließen. Deutschland sei im Organspendeverbund Eurotransplant das einzige Land ohne eine solche Regelung. Bei einem Wohnmobilhersteller in Neustadt in Sachsen sind 23 Beschäftigte verletzt worden. Nach Angaben der Polizei war nach derzeitigen Erkenntnissen Kältemittel aus einem Kühlschrank ausgetreten. Durch die reizende Wirkung des Stoffes hätten zahlreiche Mitarbeiter über gesundheitliche Beschwerden geklagt. 19 Menschen seien vorsorglich in Krankenhäuser gebracht worden. Die Polizei ermittelt nun, wie es zu dem Austritt des Kältemittels kommen konnte. Führende KI-Unternehmen haben vor dem UN-Sicherheitsrat vor Gefahren durch künstliche Intelligenz gewarnt. OpenAI-Chef Sam Altman sagte, es sei äußerste Vorsicht nötig. Anthropic-Chef Dario Amodei kündigte an, das Entwicklungstempo notfalls zu drosseln. Beide forderten mehr internationale Zusammenarbeit. Hintergrund sind Zwischenfälle, bei denen KI-Systeme weitgehend selbstständig handelten. Bei einem Test brach etwa Software von OpenAI aus einer abgesicherten Umgebung aus und griff Systeme der KI-Plattform Hugging Face an. Frankreich fordert deshalb eine internationale Rahmenvereinbarung für den Umgang mit KI.
0: Dankeschön für die Infos.
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4: Auf der A2 Richtung Hannover zwischen Magdeburg-Hannstieg und Uexleben stockender Verkehr. 15 Minuten braucht er länger. Vor sich auf der A9 Richtung München zwischen Brück und Niemeck, da befindet sich eine ungesicherte Unfallstelle. Im Landkreis Stendal vorsichtig bitte auf der Straße zwischen Havelberg und Kümmernitz, nämlich Pferde auf der Fahrbahn. Und im Saalekreis in Bronsbredra wisst ihr Bescheid, da gibt es die Entschärfung einer Weltkriegsbombe. Einwohner und Anlieger müssen den Gefahrenbereich bitte bis 8 Uhr verlassen. Ab 9 Uhr dann nämlich folgender Bereich gesperrt. Westring zum Geiseltalsee, Müchelner Landstraße ab Tankstelle in Richtung Krumpa, genauso die Geiseltalstraße ab Nummer 22. Die aktuellsten Blitzer in Halle im Bergschenkeweg stadtauswärts und in Havelberg in der Gentinerstraße in beide Richtungen. Falls ihr noch was habt, klingelt da durch 08021 und 4 mal die 0 oder schickt gerne WhatsApp rüber. Die Nummer findet ihr in der ARD Sounds App. Dankeschön.
0: Es ist eher bewölkt und auch so ein bisschen nass, vor allen Dingen zwischen Harz und Burgenland. Beim Norden der Sputnik-Zone, da ist es etwas klarer, aber generell kann man sagen, heute ist es auf jeden Fall durchmixt. Später Wolken hier, Sonne da, wiederholt auch Schauer und Winter. 15 bis 18 Grad erreichen wir maximal und die Temperaturen, also ich würde sagen, wir haben fast schon die Maximaltemperatur erreicht. 15 Grad haben wir nämlich in Magdeburg am Hasselplatz schon. Dann 13 Grad in Leipzig am Clara-Zetkin-Park und 12 Grad in Halle an der Magistrale.
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0: Wenn ihr morgens kurz nach 7 mit Worten "Mein Akku ist gleich leer" ans Handy geht, dann müssen wir dringend reden.
1: Auf jeden Fall.
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0: Katrin aus Löbnitz, wie steht's denn gerade so mit deinem Akku?
4: Guten Morgen, das steht doch ganz gut.
0: Okay, aber so ein fettes neues Smartphone wäre trotzdem eigentlich ganz nice, oder?
4: Oh ja, meins ist jetzt 4 Jahre alt und der Akku macht natürlich über den Tag dann gibt dann ziemlich schnell auf.
0: Ja.
4: Und ich habe ja schon geguckt wegen neuen Vertrag und so. Jetzt kriegst du ja gar kein Telefon mehr für 1 Euro hinterhergeschmissen wie früher.
0: Ja, das stimmt.
4: Außer du bezahlst 100 € im Monat für den Vertrag.
5: Das ist Quatsch. Ich finde, Vertrag ist eh immer, man ist dann so gebunden und weiß nicht so genau, vielleicht gefällt ihm das Ding dann gar nicht mehr so. Deswegen, bei uns musst du gar nichts zahlen. Du würdest das Handy von uns einfach kostenlos bekommen. Am Freitag hauen wir dann nämlich ein Samsung Galaxy Z Flip 8 raus. Und damit du in den Lostopf kommst, brauchen wir von dir noch eine PIN, die du hoffentlich gerade per Push-Mitteilung über die ARD Sounds App bekommen hast. Ist
4: ja.
5: Das denn erstmal korrekt?
4: Das ist korrekt.
5: Dann hau doch vielleicht mal direkt die PIN raus.
4: 1479.
5: 1479, ich gebe das mal ganz kurz hier bei uns ein. 1479. So, wir schauen mal, ob das richtig ist. Und, aha.
0: Das war doch ein gutes Geräusch,
5: oder?
0: Und deswegen können wir dir sagen, Katrin, richtig.
4: Super.
0: Ey, du wanderst direkt in unseren Lostopf rein. Am Freitag ziehen wir dann einen Code aus dieser Woche. Und wenn deiner fällt, naja, dann gehört dir das Samsung Galaxy Z Flip 8.
4: Genau,
0: dann
4: muss ich dann nur noch anrufen.
0: Ja, ey, richtig gemerkt.
5: Einfach kurz nochmal die Regeln erklärt.
0: Perfekt.
5: Sehr, sehr vorbildlich. Wenn ihr auch mitmachen wollt, vielleicht ruft ihr einfach privat mal die Katrin an. Gar kein Problem, die erklärt euch das.
0: Vielleicht kriegt sich ja auch noch einen Job on top, wer weiß.
5: Gar keine Urlaubsvertretung.
0: Genau.
5: So, einfach Sputnik in der ARD Sounds App suchen, die Glocke oben rechts aktivieren und natürlich auf die Push-Mitteilung warten. Passiert eventuell noch bei uns in der Show oder natürlich wieder ab 14 Uhr in der Sputnik Homezone bei Franzi.
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0: Schönen guten Morgen.
1: Ja? Guten Morgen.
0: Mach gerne weiter, Tobi, ich bin beeindruckt. Jetzt die Überleitung zum nächsten Song.
1: Oh, ich weiß gar nicht, wie der anfängt, warte.
0: Nein.
1: I don't wanna feel how it did last. Ist das der Song, ja, ne?
0: Soll ich mal ganz kurz anspielen?
1: Wie fängt der an? Warte, mach.
0: Einfach direkt ins kalte Wasser springen jetzt. Es gibt es jetzt.

0: Schönen guten Morgen.
1: Oho.
0: 7:31 Uhr haben wir es.
2: Ja, und um 7:31 Uhr schauen wir natürlich auch mal auf die Straßen. Auf der A2 Richtung Hannover zwischen Magdeburg-Hannstieg und Uexleben stockender Verkehr. 15 Minuten braucht er länger. Auf der B80 Richtung Lutherstadt, Eisleben zwischen Bennstadt und Abzweig Köchstedt gibt es Behinderungen nach einem Unfall. Und ich sag's nochmal, weil nämlich die Einwohner und Anlieger den Gefahrenbereich bis 8 Uhr verlassen müssen. Das heißt, noch knapp 29 Minuten Zeit haben. Im Saalekreis in Bauensbreda kommt es dann nämlich dann durch die Entschärfung einer Weltkriegsbombe zu dollen Behinderungen. Ab 9 Uhr ist da folgender Bereich gesperrt. Westring zum Geiseltalsee. Müchelner Landstraße ab Tankstelle in Richtung Krumper, genauso zwischen der Geisterstraße ab Nummer 22. Also das bitte nochmal abchecken und raus aus der Wohnung. So, die aktuellsten Blitzer auf der B87 am Ortsausgang Mogrena Richtung Allenburg, in Halle im Bergschenkeweg stadtauswärts und in Havelberg in der Gentinerstraße in beide Richtungen. Falls ihr noch was habt, klingelt da durch 08021 und viermal die 0 oder ihr schickt uns eine Nachricht per WhatsApp. Die Nummer findet ihr in der ARD Sounds App. Dankeschön.
0: Es ist grau, es ist bewölkt und nass in der Sputnikzone, vor allen Dingen zwischen Harz und Burgenland. Etwas klarer ist es über dem Norden der Sputnikzone. Generell überall zweistellig, was die Temperaturen angeht. Frische 12 Grad in Halle am Eselsbrunnen, etwas mildere 14 Grad in Dessau am Schillerpark und noch mildere Temperaturen, 15 Grad in Magdeburg am Alten Markt. Ein Ticken wärmer wird es generell heute noch, bis 18 Grad. Also ihr merkt schon, so richtig, richtig warm wird es nicht. Heute auch ein Mix, mal Wolken, mal Sonne, mal Schauer und windig wird es auch noch. Ja, liebe Leute, wir spielen für euch hier immer die geilste Lieblingsmucke, ne? Aber es ist ja nicht für jeden so genießbar, wie ihr es machen könnt. Zum Beispiel hörgeschädigte Menschen, die haben da eine Herausforderung. Deswegen ist die Frage ja auch einfach...
2: Ich habe mich oft gefragt, wie das alles funktioniert und was es da mittlerweile auch für Mittel gibt, damit die trotzdem in den Genuss kommen. Und es ist ganz, ganz doll spannend, was sich da auch Neues ausgedacht wird. Es gibt richtig inklusive Konzerte dafür, ne?
0: Ganz
2: und
0: genau.
2: Und wir haben mal mit einer gesprochen, die das Ganze veranstaltet und die uns da genau erklären kann, was Sache ist. Und das hört ihr alles in 10 Minuten.
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0: Adela mit Ain't in L.A. habt ihr gehört. Neue Musik hier bei Sputnik Tag und Wach. Und Leute, Musik kann ja so viel mehr sein als nur etwas, das wir hören. Sie kann unter die Haut gehen, Erinnerungen wecken und Menschen zusammenbringen. Ganz egal, ob wir sie hören können oder nicht.
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0: Genau deshalb wird am Freitag in Schmalkalden ein ganz besonderes Konzert veranstaltet, All Together Now. Es soll inklusiv werden, besonders für hörgeschädigte Menschen.
2: Cordula Quack hatte die Idee im Rahmen ihrer Masterarbeit.

0: so unglaublich, so eine Hammeridee. Das Ziel ist aber viel größer. Barrieren abbauen und zeigen, dass Musik wirklich für alle da ist. Denn am Ende verbindet uns nicht nur der Klang einer Melodie, sondern vor allem das Gefühl, dass sie in uns auslöst, sagt sie.
1: Ich wünsche mir, dass alle Konzertgäste, die dieses Konzert besuchen, ganz bereichert rausgehen und da sich ganz viel mitnehmen können. Eigentlich ist es ganz egal, wenn wir zusammen Musik machen und Musik hören und genießen, ist es doch egal, was jeder für Voraussetzungen mitbringt. Und wenn man sich das mitnehmen kann, dass die Musik ja, da einfach drüber steht und das dann nicht mehr so wichtig ist, dann hätten wir doch schon ganz viel gewonnen.
0: Ach toll, das Konzert hat noch nicht mal angefangen und ich finde das schon
2: ganz
0: toll.
2: Ich bin hin und weg.
0: Also morgen am Freitag um 16 Uhr findet das inklusive Konzert besonders für hörgeschädigte Menschen mit gebärdenmusikalischer Übersetzung statt in Schmalkalden im Kanonenweg.
2: Ja, und wie wir Events und Konzerte in Zukunft allgemein inklusiver gestalten können, hören wir von Cordula nach einem Song.

0: Manche Menschen spüren Musik vor allen Dingen mit den Ohren, andere mit dem ganzen Körper. Vor allen Dingen so, wenn der Bass durch den Boden kribbelt, Lichter im Takt tanzen und Gebärdensprache die Songs sichtbar macht, dann wird Musik plötzlich für alle erlebbar.
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2: Genau darum geht's bei All Together Now, einem inklusiven Konzert für hörgeschädigte Menschen. Das Konzert findet morgen Nachmittag in Schmalkalden statt. Und die Idee dazu hatte Cordula im Rahmen ihrer Masterarbeit. Und sie würde sich sehr wünschen, dass bei mehr Events vorher auch auf so das Gesamtsetting geachtet wird.
3: Dass man auch schaut, wie ist der Zugang zum Konzertort, wie kann man sich gut orientieren.

0: Gibt es barrierefreie Toiletten zum Beispiel? Gibt es vielleicht einen Ruheraum? Gibt es einen Helfer, der am Rand steht und für Fragen zugänglich ist? Wie ist die ganze Kommunikation der Konzertmoderation? Ist es eine einfache und verständliche Sprache? Und das fände ich ganz toll, wenn das bei allen Konzerten so, so im Vorfeld auch mit bedacht werden würde. Ich glaube, dann wären viele Konzerte viel, viel zugänglicher für ein breites Publikum.
1: Voll. Denn Musik verbindet ja nicht nur das, was wir hören, sondern auch durch das, was wir so gemeinsam fühlen.
2: Ja, also wir sind auf jeden Fall schon überzeugt, ne? Falls ihr auch denkt, boah, das darf ich nicht verpassen, auf der Website der Thüringer Musikschulen findet ihr alle Infos und das Programm von All Together Now.

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0: Hallihallo.
1: Hi.
0: 8 Uhr haben wir es hier an diesem Donnerstag schon. Meine Güte, ab in die News.
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0: Heute mit Merkur.
3: Im Bundestag startet heute ein neuer Versuch, die Organspende zu regeln. Eine fraktionsübergreifende Abgeordnetengruppe will erreichen, dass jeder automatisch Organspender wird, der nicht ausdrücklich widerspricht. Der Bundesverband der Organtransplantierten befürwortet den Vorschlag. Sprecher Alexander Kahles sagte im MDR, die Widerspruchslösung sei entscheidend, um die Lücke zwischen dem hohen Bedarf an Spenderorganen und der Spendenbereitschaft zu schließen. Deutschland sei im Organspendeverbund Eurotransplant das einzige Land ohne eine solche Regelung. Bei einem Wohnmobilhersteller Neustadt in Sachsen sind 23 Beschäftigte verletzt worden. Nach Angaben der Polizei war nach derzeitigen Erkenntnissen Kältemittel aus einem Kühlschrank ausgetreten. Durch die reizende Wirkung des Stoffes hätten zahlreiche Mitarbeiter über gesundheitliche Beschwerden geklagt. 19 Menschen seien vorsorglich in Krankenhäuser gebracht worden. Die Ursache des Vorfalls ist bisher noch unklar. Chinas Präsident Xi Jinping ist zu einem dreitägigen Staatsbesuch in den USA eingetroffen. Er wurde auf einem Militärflughafen in der Nähe von Washington von US-Präsident Donald Trump empfangen. Im Mittelpunkt der Gespräche dürften internationale Konflikte, künstliche Intelligenz sowie der Zoll- und Handelsstreit beider Länder stehen. US-Finanzminister Scott Bessent kündigte an, dass die Zollpause um 2 Monate verlängert wird. Damit bleiben Sonderzölle für Waren aus China bis Mitte Januar ausgesetzt.
0: Dankeschön für die Infos.
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4: Auf der A2 Richtung Hannover zwischen Magdeburg-Hannstieg und Uexleben stockt der Verkehr. 15 Minuten braucht er länger. Genauso auf der A14 Richtung Magdeburg zwischen Wanzleben und Kreuz Magdeburg. Auch da stockender Verkehr. In Leipzig in der Sommerfelder Straße Richtung Engelsdorfer Straße noch Stau. 10 Minuten braucht er länger. Und denkt dran, ab 9 Uhr, das heißt in knapp einer Stunde, kommt es im Saalekreis bei uns Breda immer wieder zu Behinderungen wegen der Entschärfung einer Weltkriegsbombe. Folgender Bereich ist da dann gesperrt. Westring zum Geiseltalsee. Die Münchener Landstraße ab Tankstände Richtung Krumpa, genauso die Geiseltalstraße ab Nummer 22. Die aktuellsten Blitze haben wir auf der A9 Richtung Berlin zwischen Halle und Bitterfeld-Wolfen, in Halle im Bergschenkeweg stadtauswärts, in Havelberg in der Gentinerstraße in beide Richtungen und jetzt noch einer am Ortsausgang Hettstedt Richtung Siersleben. Falls ihr noch was habt, ruft da durch 08021 und 4 mal die 0 oder schickt uns einfach gerne eine Nachricht per WhatsApp rüber. Die Nummer findet ihr in der ARD Sounds App. Dankeschön.
0: Zum Teil scheint die Morgensonne, zum Teil gibt es aber auch viele Wolken und Wind. Schauer sind aktuell um den Harz herum am Start und im Burgenland und in der Börde. Die Temperaturen, ich muss sagen, so ein bisschen frisch ist es auf jeden Fall noch. 12 Grad in Weimar an der Bauhaus-Uni, 14 Grad in Halle am Randischen Platz und auch 14 Grad in Magdeburg am Unicampus. Wolken heute auf jeden Fall den ganzen Tag hin und wieder am Start. Genauso wie die Sonne, die wechseln sich eigentlich ab. Wiederholt auch Schauer möglich. Es wird ein bisschen windig und die Höchstwerte, die liegen heute zwischen 15 und 18 Grad. Tja, wenn selbst Fußball-Desinteressierte wie ich gespannt sind auf heute Abend, dann hat das was zu heißen.
4: Das hat wirklich was zu heißen. Das ist eigentlich fast eine Premiere hier bei uns. In 10 Minuten quatschen wir auf jeden Fall mal über das erste Spiel unter neuem Bundestrainer Jürgen Klopp. Deutschland gegen die Niederlande.
5: Hey guys, what's up?

0: So, ich habe mich mal reingelesen für euch. Die Niederlande ist unser Gegner heute. 49. Aufeinandertreffen mit Deutschland. Und ich weiß auf jeden Fall, dass das schon, glaube ich, zumindest aus meiner Sicht, ein Kopf-an-Kopf-Rennen sein wird. Weil, wenn wir da so ein bisschen auf die Historie gucken, das war immer knapp. 18 Mal hat Deutschland gewonnen gegen die Niederlande. 12 Mal hat die Niederlande gewonnen. Also mein Fazit, heute schaffen wir das, wenn wir uns Mühe geben.
1: Ja, das war sie. Herzlich willkommen, die allererste Sputnik Tango Wach Fußballshow mit Bexen. Knallharte Analysen, wie ihr gemerkt habt. Ich bin sehr beeindruckt.
0: Dankeschön, also ich habe mir Mühe gegeben.
1: Im Ernst, ich bin auch generell voller Vorfreude. Heute Abend ist das erste Spiel von Jürgen Klopp als neuer Bundestrainer und dann gleich mal gegen die Niederlande, das ist natürlich ein Traum.
0: Ja, ist ja auch neu alles eigentlich, ne? Also auch so teammäßig.
1: Ja, es gab ja vorher schon ganz, ganz viele Debatten, wen er da irgendwie mitnehmen wird. Mhm. Dann gab es ja diesen XXL-Kadern mit rotierenden Spielern und so. Es sind viele Debütanten dabei und das Schöne ist auch, die sind so richtig heiß, die haben richtig Hunger. Und ich habe auch so das Gefühl, für die bedeutet das richtig was. Also der Frankfurter Stürmer Younes Ebnu Talib, ich hoffe, ich habe ihn richtig ausgesprochen, Entschuldigung, Younes, der ist auch das erste Mal mit dabei und hört euch mal an, wie emotional der auf den Anruf reagiert hat.
2: Ich war auf dem Sportplatz, weil ich hatte trainingsfrei und dann habe ich den Namen gesehen und dann dachte ich mir direkt, vielleicht will er fragen einfach, wie es mir geht oder so. Und dann hat er es mir halt gesagt und nach dem Telefonat kamen mir auch so ein bisschen die Tränen, weil ich ja dann so drüber nachgedacht habe, wo ich noch so vor ein paar Jahren war. Dass es krass ist, dass es auch so schnell gehen kann und dass sich die ganze harte Arbeit und das Durchziehen gelohnt hat, sag ich mal.
0: Ey, ganz ehrlich, genau so war der Anruf auch, als unser Chef mich angerufen hat und gefragt hat, hey, möchtest du zu uns kommen? Ich hatte auch Tränen in den Augen. Ich dachte mir, oh mein Gott, will er nur fragen, wie es mir geht oder was kommt auf mich zu? Ich kann mich reinfühlen in dich, Younes, ne, heißt er.
1: Ja, ich hoffe, Jürgen Klopp ruft mich auch irgendwann mal an. Und mir würde es auch reichen, wenn Jürgen Klopp mich anruft und mich wirklich nur fragt, wie es mir geht. Das wäre einfach schon schön.
0: Ja, das stimmt.
1: Auf jeden Fall, es ist einfach schön. Es sind wieder, ich habe so ein bisschen nämlich das Gefühl, das war so das Problem auch der letzten Jahre, dass die Spieler, die mit dabei waren, die waren ja teilweise Weltmeister und so, die haben nicht mehr so Hunger gehabt. Die wollten nicht mehr so richtig.
0: Nee, da verstehe ich nicht, warum.
1: Also, heute Niederlande gegen Deutschland, live aus Amsterdam ab 20:45 Uhr. Könnt ihr euch, glaube ich, bei RTL angucken und auch im Stream. Ja, wie gehen wir hier raus? Gut Kick, ha?
0: Good kick.

0: einen Zauberwürfel in unter 5 Sekunden lösen. Also dieses Mädchen ist wirklich eine Maschine.
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0: Und ich sage bewusst Mädchen, denn es ist eine 6-Jährige aus China gewesen. Und ich mit meinen 30 Jahren habe es wirklich noch nie geschafft.
2: Ich finde das wild. Also früher habe ich auch immer, es gab immer eine Person in der Klasse auch, die so einen Zauberwürfel hatte. Und ich habe mir den immer anguckt, dachte mir, ich habe da gar keinen Bock drauf, ist mir zu anstrengend.
0: Und ich glaube, es gibt ja auch eine Anleitung im Internet, wie man das löst.
2: Ja, es gibt viele, viele Wege, glaube ich, um das Ding zu lösen und so. Und dann muss man immer horizontal, vertikal, keine Ahnung, war mir zu anstrengend. Und die hat einfach aber gleich mal bei 2 Wettbewerben mit ihren Zeiten von 4,52 und 4,27 Sekunden zweimal den Weltrekord der Frauen gebrochen. Das ist schon krass.
0: Also, ne, stell dich mal vor, 4 Sekunden. Also, 1, 2... 3,
2: ja, warte, ich habe was vorbereitet.
0: 4.
2: Warte kurz, ich habe was vorbereitet. Ich habe nämlich mir so einen Cube mitgebracht.
0: Nein, nicht dein
2: und
0: Ernst.
2: Ich mache das jetzt auch in 5 Sekunden. Bist du bereit? Zählst du runter?
0: Warte mal, ich will gucken,
2: zählst
0: ob
2: runter?
0: Das hier reinfällt.
2: Zähl runter.
0: 5.
2: Okay.
0: 4. 3.
2: Warte.
0: Ja, ich höre dich nicht. 2.
2: Warte.
0: Tobi,
2: fertig.
0: Mach das. 1.
2: Hey, also das ist so. Dachtest du, ich habe so einen Zauberwürfel in der Hand?
0: Ich dachte, du hättest schon einen fertigen einfach mitgebracht oder so.
2: Nein,
0: weißt
2: ich habe gar nichts mitgebracht. Ich kann das doch gar nicht.
0: Ey, das hängt so rein hier, Leute, ihr merkt's, ne?
2: Das heißt übrigens Speedcube, auch wenn ich das nicht kann, weil man halt den Zauberwürfel so diesen Rubik's Cube, nennt man das ja ganz schnell halt, fertig macht. Wie nennt man das? Fertig macht?
0: Ja, fertig machen ist fertig.
2: So wie ich gerade.
0: Ganz genau und ich komme zu meiner, der checkt natürlich schon mal ab, ob es bei diesen Wettbewerben auch ein Preisgeld gibt.
1: Hallo? 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
3: Es ist Jens Wolfgang Amadeus Mozart. Ich war ja ein richtiges Wunderkind. Ich habe schon als 4-Jähriger kompostiert. Ja. Da wusste noch keiner, dass ich einmal der größte Komposthaufen, der größte Kompostnist, sowas, der Welt werde, ja. Ich kann ja auch mal was für euch kompostieren. Schließlich eine Banane oder was, oder einen toten Hamster, ja. Schickt doch rum, ja.
4: Ja, hallo? Geht's jetzt gleich los?
5: Ich habe mich jetzt nach Silvester umschulen gelassen lassen. Von der Wunderkerze zum Wunderkind. Ich war schon ganz schön ausgebrannt in meinem alten Job. Muss jetzt nur noch eine Stimmanpassung machen lassen, damit ich klinge wie ein Kind. Aber das zahlt ja die Kasse wieder nicht. Egal.
6: Ich habe als Hochbegabter meinen Gabelstaplerschein schon mit 12 gemacht. Und da ich so ein richtiges Genie bin, hab ich auch gleich noch die Jenny geheiratet, ja? Man hört's ja im Hintergrund.
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0: Boah, ganz ehrlich, so ein Lied mit so einem Gepfeife im Hintergrund.
1: Das riecht nervig, ne?
0: Gibt's halt noch nicht, ja. Vielleicht ist das die Begründung, weil es nervig ist.
1: Was?
0: Hä?
1: Wirklich? Meinst du, dass also ich so da einmalig wäre?
0: Ja. Das lassen wir vielleicht mal. Aber obwohl es ein bisschen beeindruckend ist. Ich kann's nicht.
1: Das ist, wenn du so Soundeffekte fürs Pfeifen machen würdest. Wenn du Pfeifen synchronisieren müsstest, dann wär's wie nochmal? Ich bin sprachlos, weil es so gut ist. So. Auf der A2 Richtung, ich habe mir einen coolen Übergang, ist mir nicht eingefallen.
0: Das
1: auf der
0: A2
1: Richtung Berlin zwischen Mariem und Helmstedt und Alsleben, 6 Kilometer stockender Verkehr, 15 Minuten braucht er länger. 10 Minuten mehr noch auf der A2 Richtung Hannover zwischen Magdeburg-Kannstieg und Irxleben. Auch da stockender Verkehr, 15 Minuten auch mehr auf der A14 Richtung Magdeburg zwischen Wandsleben und Kreuz Magdeburg. Auch da Stau angesagt. Im Saalekreis in Braunsbedra auch noch Behinderung wegen der Entschärfung einer Weltkriegsbombe. Ab 9 Uhr ist da folgender Bereich gesperrt, das heißt in einer halben Stunde. Westring zum Geiseltalsee, Müchelner Landstraße am Tankstelle, ab der Tankstelle in Richtung Krumper und die Geiseltalstraße ab Nummer 22. Der aktuellste Blitzer auf der A9 Richtung Berlin zwischen Halle und Bitterfeld-Wolfen, in Halle in der Weißenfelser Straße Richtung Besen und am Ortsausgang Hettstedt Richtung Siersleben. Falls ihr noch was habt, ruft ihr durch 08021 und 4x die 0 oder schickt eine Nachricht per WhatsApp rüber. Die Nummer findet ihr in der ARD Sounds App. Dankeschön.
0: Wow, die Morgensonne ist jetzt endlich am Start. Hier und da gibt es aber ein paar Wolken. Es ist auch ein bisschen windig und einige Schauer sind vielleicht so um den Harz, im Burgenland und in der Börde unterwegs. Also packt vor sich selber einen Regenschirm ein, denn heute können immer mal wieder Schauer hinzukommen. Jetzt gerade 13 Grad in Magdeburg am Dom, 13 Grad auch in Gentin am Wasserturm, 14 Grad in Halle am Thüringer Bahnhof. Heute bleibt es aber auch ein Wechsel zwischen Sonne und Wolken und die Höchsttemperaturen liegen zwischen 15 und 18 Grad.
1: Das ist doch schön.
0: Ja, und apropos Pfeifen.
1: Ja.
0: Mir ist gerade so eine Anekdote in den Kopf gekommen. Die teile ich jetzt mal mit euch. Damals habe ich so hobbymäßig auch so Schauspielzeug gemacht auf der Bühne. Und habe ich mal in einem Theaterstück mitgespielt. Und ich sollte so eine Piratin spielen. Und an einer Stelle sollte ich pfeifen.
1: Aber so mit, einfach nur so oder so richtig?
0: Nein, richtig mit Fingern,
1: okay,
0: im
1: und,
0: Mund.
1: Und wie war das?
0: Und also ich weiß jetzt nicht.
1: Kannst du dich noch ein bisschen an den Text erinnern?
0: Nein, kann ich mich gar nicht mehr dran erinnern. Auf jeden Fall sollte ich pfeifen und dann sollte jemand auf die Bühne kommen.
1: Ja.
0: Und wirklich, ich glaube, es hat zu 20% nur funktioniert, weil meine Lippen immer so trocken waren, dass ich nicht pfeifen konnte. Und war immer so eine peinliche Stille. Aber die Person wusste schon, okay, jetzt müsste ich mal so langsam
1: weißt du, was auf die Bühne.
0: Ja.
1: Das ist auch eine Situation, die wirklich auch zu dir passt. Ich kann mir das richtig gut vorstellen.
0: Wieso?
1: Kannst du jetzt noch mal kurz pfeifen für mich? Boah.
0: Das war gut, ne?
1: Crazy, nur für euch.
0: Nur für euch. MDR

Naja, also erst zwei Acts sind jetzt bestätigt und trotzdem ist das Line-Up natürlich richtig fett. Also wenn ihr nächstes Jahr beim Spuren X Premier dabei sein wollt, dann spart am besten jetzt!

0: beim Sputnik
1: Guck,
0: Spring Break.
1: Da war ich 19, überleg mal.
0: Ja, das ist echt schon lange her. Und wir feiern dann einfach mal mit denen gemeinsam 10 Jahre Palmen aus Plastik beim Sputnik Spring Break. Wie geil ist das denn? Alle Infos findet ihr auf sputnik.de. Also bis nächstes Jahr, würde ich sagen, denn ihr wisst ja...
2: Was ist denn geiler Spaß hier? Sowas erlebt man nur einmal im Jahr.
1: Richtig, und genau deshalb wollen wir gedanklich jetzt schon mal dahin rutschen. Und zwar zusammen mit Bones MC und Ruff Kamora jetzt mit Ohne mein Team.

0: Ich weiß nicht, wie es euch geht, aber ich hatte noch nie so viele kurze Videos auf meiner Timeline und For You-Page, egal ob TikTok, Instagram, von einem Bundestrainer.
1: Nee, da ist mein Algorithmus noch nicht da.
0: Wirklich nicht?
1: Nee.
0: Also ich habe da, also ich meine, ich glaube, mein Instagram ist voll von Jürgen Klopp.
1: Nein, bei mir noch nicht.
0: 80% Jürgen Klopp. Und ich denke mir auch so, wie viele Sprüche kann jemand raushauen? Das ist
1: so
0: unglaublich.
1: Kontrastprogramm zu Nagelsmann, ne?
0: Ja, wirklich. Also der ist so grundsympathisch. Das macht richtig Spaß. Wir haben ja vorhin schon über das Spiel gesprochen. Heute Deutschland-Niederlande. Aber mal ein ganz anderes Thema. Hast du oder habt ihr mitbekommen, das neue Deutschland-Trikot? Das ist ja das letzte Adidas-Trikot, bevor der neue Hauptsponsor Nike wird.
1: Nike, ja.
0: Nike. Oh, Entschuldigung.
1: I'm sorry.
0: Boah, that's crazy. Ja,
1: Ich wurde damals auch immer korrigiert. Ich habe es gesehen, das ist jetzt so dunkel, ne?
0: Ja.
1: Fand ich ganz schön.
0: Ja, mit so Goldkontrasten. Sieht auch wieder sehr oldschool aus und so. Und er wurde bei der Pressekonferenz gefragt, Jürgen Klopp, ob er eine Idee hat, wie teuer so ein Trikot ist mittlerweile. Und ich fand das so schön, weil einige hätten sich so ein bisschen rausgeredet und so. Der hat einfach so authentisch geantwortet. Hört mal rein.
2: So, jetzt wird es richtig unangenehm, weil ich weiß gar nicht, wann ich das letzte Mal für ein Trikot bezahlt habe. Immer nur Trikots gehabt von meinen Vereinen, wo ich war. Gab es auch jedes Jahr neue oder mehrere neue. Ich die meisten mitgenommen, musste ich nicht zahlen. Weiß ich gar nicht, ob ich das hier sagen darf. Aber bei der WM hatte ich auch ein, zwei. Ich habe mich auch so bekommen. Also, ich weiß nicht, was ein Trikot kostet. Kann ich sagen, was ist das? 70, 80 Euro? Ich hoffe, es ist für denjenigen, der es kauft, den Preis wert. Das wäre mir sehr recht.
1: 70, 80 Euro?
0: Also ich habe mal geguckt, die letzten aktuellen auch von der WM waren 100 Euro. Mittlerweile, klar, sind die reduziert auf so 60 Euro. Ich kann mir vorstellen, dass das neue Trikot dann logischerweise auch um die 100 Euro kostet.
1: Kann ich mir auch vorstellen.
0: Aber
1: sympathisch, Kloppo. Ja, meinetwegen kannst du die umsonst kriegen.
0: Ich finde auch einfach, wenn Jürgen Klopp 70, 80 sagt, kann man das jetzt auch einfach für die Regel so machen,
1: ne?
0: Oder?
1: Finde ich auch.
0: Ja.

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0: Magnetic macht ordentlich gute Laune hier bei Sputnik Tag und Wach. 9:01 haben wir es. Zeit für die News.
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0: Mit Mirko, moin.
2: Im Bundestag startet heute ein neuer Versuch, die Organspende zu regeln. Eine fraktionsübergreifende Abgeordnetengruppe will erreichen, dass jeder automatisch Organspender wird, der nicht ausdrücklich widerspricht. Der Bundesverband der Organtransplantierten befürwortet den Vorschlag. Sprecher Alexander Kahles sagte im MDR, die Widerspruchslösung sei entscheidend, um die Lücke zwischen dem hohen Bedarf an Spenderorganen und der Spendenbereitschaft zu schließen. Deutschland sei im Organspendeverbund Eurotransplant das einzige Land ohne eine solche Regelung. Bei einem Wohnmobilhersteller Neustadt in Sachsen sind 23 Beschäftigte verletzt worden. Nach Angaben der Polizei war nach derzeitigen Erkenntnissen Kältemittel aus einem Kühlschrank ausgetreten. Durch die reizende Wirkung des Stoffes hätten zahlreiche Mitarbeiter über gesundheitliche Beschwerden geklagt. 19 Menschen seien vorsorglich ins Krankenhaus gebracht worden. Die Ursache des Vorfalls ist bisher noch unklar. Der Weiße Ring hat seit seiner Gründung eigenen Angaben zufolge mehr als 680.000 Menschen begleitet. Heute wird die Opferberatung 50 Jahre alt. Laut Bundesvorstand haben sich die Themen im Laufe der Zeit verschoben. In den Anfangsjahren sei Einbruchdiebstahl ein großes Thema gewesen. Heute gehe es überwiegend um häusliche Gewalt. Die habe es auch früher gegeben. Heute suchten sich aber mehr Opfer Hilfe.
0: Dankeschön für die Infos.
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3: Auf der A2 Richtung Berlin zwischen Mariem und Helmstedt in Alsleben 6 Kilometer stockender Verkehr, 10 Minuten braucht er länger. Auf der A14 Richtung Magdeburg zwischen Wandsleben und Kreuz Magdeburg stockender Verkehr, 10 Minuten auch da mehr einzuplanen. Im Saalekreis in Braunsbedra soll im Laufe des Nachmittags eine Weltkriegsbombe entschärft werden. Bis ca. 14 Uhr kommt es durch Sperrungen immer wieder zu Behinderungen auf dem Westring zwischen Geiseltalsee und in der Münchener Landstraße sowie in der Geiseltalstraße. Da bist du... Remix. So, da bitte aufpassen. Die aktuellsten Blitze auf der neuen Richtung Berlin zwischen Halle und Bitterfeld-Wolfen in Havelberg in der Gentinerstraße in beide Richtungen und am Ortsausgang Hettstedt Richtung Siersleben. Falls ihr noch was habt, einfach durchklingeln 08021 4x die 0 oder easy Nachricht schicken. Die Nummer kriegt ihr zum Sputnik-Handy für WhatsApp auf drin und auf die in der AND Sounds App. Dankeschön, meine Güte.
0: Präpositionen sind schon eine schwierige Sache. Naja, zum Teil ist die Morgensonne am Start, zum Teil viel Wolken und windig. Schauer gibt es aktuell um den Harz im Burgenlandkreis und in der Wörde. 13 Grad haben wir in Magdeburg an der Grünzitadelle, 14 Grad in Halle an der Peißnitz und 11 Grad in Zwickau am Johannesbad. Ich bin kurzzeitig echt verwirrt. Tobi ist gerade einfach sowas von straight up aus diesem Studio gegangen. Naja, vielleicht kommt er gleich wieder. Wolken gibt es hin und wieder, aber auch Sonne zeigt sich immer wieder. Wiederholt gibt es Schauer und Wind und die Höchstwerte, die liegen heute zwischen 15 und 18 Grad. Da bist du ja, was bist du so schnurstracks hier aus dem Studio rausgelaufen?
3: Ich habe mir einen Kaffee geholt. Ich dachte, ich war eine neue Challenge zu gucken, ob ich das schaffe während deiner Wettermoderation.
0: Ey, hätte ich mich beeilt, ne? Dann wärst du richtig aufgeflogen.
3: Dann hätte ich mich safe mit Kaffee beschüttet, weil ich hätte das nehme ich dann ernst auch.
0: Wirklich?
3: Ja, da wäre ich losgerannt.
0: Wärst du gesprintet?
3: Naja, safe.
0: Naja, gut, okay. Nochmal gut gegangen.
3: So,
0: ne?
3: Nochmal gerade ein paar Präpositionen, wie hast du es genannt, gelernt?
0: Ja, ganz genau. So. Auf, unternehmen.
3: Was ein Donnerstag, ja. Richtig was los, ey.

0: Another mit Talk to You habt ihr gehört. Neue Musik hier bei Spundig Tag und Wach. Und Leute, Musik kann so viel mehr sein als nur etwas, das wir hören. Sie kann unter die Haut gehen, Erinnerungen wecken und Menschen zusammenbringen. Ganz egal, ob wir sie hören können oder nicht.
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0: Genau deshalb wird am Freitag in Schmalkalden ein ganz besonderes Konzert veranstaltet, All Together Now. Es soll inklusiv werden, besonders für hörgeschädigte Menschen.
2: Ja, Cordula Queck hatte die Idee im Rahmen ihrer Masterarbeit und hat uns mal erklärt, wie sie morgen Nachmittag die Musik im Kanonenweg für alle erlebbar machen möchte.
3: Wir haben uns entschieden für eine visuelle und eine taktile Geschichte. Also die visuelle Geschichte ist eine Gebärdensprachdolmetscherin und eine Gebärdensprachmusikerin, die beide die Musik und die Sprache übersetzen. Und wir haben uns entschieden für eine taktile Geschichte, die sozusagen dann über den Tastsinn erfolgt. Und zwar haben wir am Eingang Folienballons für jeden Besucher. Und man kann sich dann einen nehmen und die Musik wird sozusagen über den Ballon, über Vibration auf den Körper übertragen. Und man kann, wenn man den Ballon mit den Fingerspitzen hält, die Musik sozusagen dann so übertragen spüren.
2: Das ist so smart. Mhm. Das Ziel ist aber viel größer, Barrieren abbauen und zeigen, dass Musik wirklich für alle da ist. Und ich finde es ganz geil, was sie sagt. Am Ende verbindet uns nicht nur der Klang einer Melodie, sondern vor allem auch das Gefühl, das sie in uns auslöst.
3: Ich wünsche mir, dass alle Konzertgäste, die dieses Konzert besuchen, ganz bereichert rausgehen und da sich ganz viel mitnehmen können. Eigentlich ist es ganz egal, wenn wir zusammen Musik machen und Musik hören und genießen, ist es doch egal, was jeder für Voraussetzungen mitbringt. Und wenn man sich das mitnehmen kann, dass die Musik ja da einfach drüber steht und das dann nicht mehr so wichtig ist, dann hätten wir doch schon ganz viel gewonnen.
2: Das ist so schön, was sie sagt. Mhm. So, man war jetzt noch nicht mal da, aber trotzdem klingt das alles so toll. Also, beste Cordula. Morgen, am Freitag dann um 16 Uhr, findet das inklusive Konzert besonders für hörgeschädigte Menschen mit gebärdenmusikalischer Übersetzung statt im Schmalkalden im Kanonenweg.
0: Ja, und wie wir Events und Konzerte in Zukunft allgemein inklusiver gestalten können, das bequatschen wir gleich mit Cordula nach einem Song.

0: Manche Menschen spüren Musik vor allen Dingen mit den Ohren, andere mit dem ganzen Körper. Vor allen Dingen, wenn der Bass so durch den Boden kribbelt und Lichter im Takt tanzen und Gebärdensprache die Songs sichtbar machen, dann wird Musik plötzlich für alle erlebbar.
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2: Genau darum geht's bei All Together Now, einem inklusiven Konzert für hörgeschädigte Menschen. Das Konzert findet morgen Nachmittag in Schmalkalden statt. Die Idee dazu hatte Cordula im Rahmen ihrer Masterarbeit und sie würde sich wünschen, dass bei mehr Events vorher mehr aufs so Gesamtsetting und so geachtet wird.
3: Dass man auch schaut, wie ist der Zugang zum Konzertort, wie kann man sich gut orientieren, gibt es barrierefreie Toiletten zum Beispiel, gibt es vielleicht einen Ruheraum, gibt es einen Helfer, der am Rand steht und für Fragen zugänglich ist. Wie ist die ganze Kommunikation der Konzertmoderation? Ist es eine einfache und verständliche Sprache? Und das fände ich ganz toll, wenn das bei allen Konzerten so, so im Vorfeld auch mit bedacht werden würde. Ich glaube, dann wären viele Konzerte viel, viel zugänglicher für ein breites Publikum.
2: So, denn Musik verbindet nicht nur durch das, was wir so hören, sondern auch durch das, was wir gemeinsam fühlen.
0: Och, das berührt mich jetzt schon. Und auf der Seite der Thüringer Musikschulen findet ihr alle Infos und das Programm von All Together Now.

0: Schönen guten Morgen.
1: Guten Morgen.
0: 39 haben wir es hier bei Spundigtag gemacht.
1: Auf der 2 Richtung Berlin zwischen Mariemoor und Helmstedt und Alsleben 6 Kilometer stockender Verkehr. 15 Minuten braucht er länger, sonst kommt ihr auf den Straßen ganz gut durch. Denkt bitte aber dran, im Saalekreis in Braunsbedra soll es im Laufe des Nachmittags eine Weltkriegsbombe geben, die da entschärft wird. Hui. Bis ca. 14 Uhr kommt es dadurch zu Sperrungen und Behinderungen auf dem Westring zum Geiseltalsee. In der Münchener Landstraße, genauso in der Geiseltalstraße. Die aktuellsten Blitze haben wir auf der A2 Richtung Berlin zwischen Burg-Ostothesen am Ortsausgang Haldensleben Richtung Süblingen. In Halle in der Weißenfelser Straße Richtung Besen und in Weißenfels in der Zeitzer Straße. Stadt auswärts. Falls ihr noch was habt, klingelt da durch 08021 und 4 mal die 0 oder ihr schickt easy eine WhatsApp rüber. Die Nummer findet ihr wie immer zum Sputnik-Handy in der ARD Sounds App. Dankeschön.
0: Es ist wirklich krass, die Morgensonne am Start, aber hin und wieder sind dichte Wolken am Start. Also beides am Start, wie ihr hört.
1: Beides, mal das, beides, beides.
0: Mal das, mal das. Schauer sind aktuell um den Harz im Burgenlandkreis und in der Börde unterwegs. Also irgendwie wirklich ein Mix von allem. 13 Grad in Magdeburg am Dom haben wir gerade, 13 Grad in Stendal am Kornmarkt und 14 Grad in Halle am Marktplatz. Also ihr merkt schon, es ist noch relativ frisch. Später wird es ein Ticken milder, aber maximal 18 Grad erreichen wir nur. Heute bleibt es eigentlich auch so durchgemixt, wie es jetzt gerade ist. Mal Wolken, hin und wieder Sonne, wiederholt Schauer möglich. Es wird windig. Naja, aber die nächsten Tage wird es dann ja wärmer. Da können wir uns drauf freuen. Oder halt auch nicht, ne? Je nachdem, wie ihr drauf seid.
1: Ich wollte gerade sagen, ich freue mich darauf nicht.
0: Aber am Wochenende und gerade so danach dann so 26 Grad. Das ist wirklich crazy.
1: Ja, cool.
0: Spätsommer. Also, entweder Vorfreude.
1: Ich mich nicht.
0: Oder halt
1: ich mag den Herbst. Ich mag es, wenn es kühl ist, wenn es auch mal nieselt und keine Ahnung,
0: das
1: alles
0: stimmt.
1: Ein bisschen schöner ist so.
0: Alles hat seine Vorteile.
1: Tschüss.

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3: Ja, yeah, that's the deal. Der Lostopf, das war ganz komisch, ne? Das ist der Deal. Das, weiß nicht, was gerade passiert ist. Sollte
4: es noch besser dann
3: ja,
4: vielleicht.
3: Ja, irgendwie war das, naja. Der Lostopf hat sich diese Woche schon sehr schön gefüllt und ich würde es euch allen ja wirklich sehr gönnen, weil ihr habt natürlich auch gute Gründe für ein neues Handy.
5: Ja, meins ist schon 6 Jahre alt ungefähr. Dann hat man schon immer das Ladegerät dabei und wird ganz nervös, wenn es nicht dabei ist.
6: Ich war jetzt am Wochenende auf dem Eisleber Wiesenmarkt und da ist es mir aus dem Fahrgeschäftshaus gefallen und Display kaputt.
7: Weil meins immer heiß wird, wenn es länger an ist.
8: Ich bin mit meinem 3-, fast 4-jährigen Sohn viel draußen unterwegs und da ist es doch gut, immer mal schöne Fotos zu schießen.
7: Und außerdem sieht es echt toll aus, dieses Flip 8.
3: Sieht wirklich toll aus.
0: Das
3: sieht ein bisschen so aus, wie so ein Smartphone, was in der Mitte einfach geknickt ist. Aber ist natürlich nicht kaputt, sondern das hat hinten dann auch noch Bildschirm. Das ist schon eine richtige Funktion.
0: Fancy nennt man
3: das. Ich habe ja einen großen Bildschirm, könnte es aber auch klein falten und richtig easy schön Selfies machen, das Ding auch mal hinstellen, als Wecker nutzen, wie auch immer. Geil.
0: Ja, und heute Nachmittag ab 14 Uhr gibt es noch einmal die Chance, in den Lostopf zu kommen. Und morgen

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0: Tschüss.
1: Bisschen lauter.
0: Tschüss, tschüss, tschüss, tschüss.
1: Warum tschüss?
0: Wir wollten nur tschüss sagen. Ja. Tschüss, bis morgen früh.
1: Ey, 9:50 Uhr haben wir es. Die Zeit, die ist gerast. Wir sind auf jeden Fall ganz entspannt mit euch in den Donnerstag reingestartet. Morgen schon Freitag. Juhu.
0: Eine Sache ist mir noch wirklich wichtig, die auch nochmal loszuwerden. Tschüss.
1: Macht's gut, bis morgen früh.
0: Tschüss, bis morgen.

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1: Der Bundestag debattiert zur Stunde erstmals über eine umfassende Geheimdienstreform. Innenminister Alexander Dobrindt will erreichen, dass die Befugnisse von BND und Verfassungsschutz deutlich ausgeweitet werden. Unter anderem sollen die Dienste die Möglichkeit bekommen, Drohnenvorfälle, Sabotageakte oder Hackerattacken künftig aktiv durch Gegenangriffe zu bekämpfen. Außerdem beraten die Abgeordneten heute über eine Neuregelung der Organspende, die Tabaksteuer und den Plan, den Führerschein billiger zu machen. Auf den Straßen in Deutschland sind weniger Menschen bei Unfällen gestorben. Wie das Statistische Bundesamt mitteilte, kamen im ersten Halbjahr 1.233 Menschen ums Leben. Das waren 122 Todesopfer weniger als im Vorjahreszeitraum. Auch die Zahl der Verletzten sei etwas gesunken. Häufigste Ursache für Unfälle mit Personenschaden waren laut Statistik Fehler beim Abbiegen, Wenden oder Rückwärtsfahren, gefolgt von Vorfahrtsverstößen. Insgesamt wurden von Anfang Januar bis Ende Juni rund 1,26 Millionen Verkehrsunfälle registriert. US-Präsident Donald Trump muss mehrere verbannte Medien wieder ins Weiße Haus lassen. Ein Bundesgericht hat die von ihm verhängte Sperre gegen Journalisten von CNN, MS Now und Politico vorerst gekippt. Zur Begründung hieß es, der Ausschluss sei wahrscheinlich verfassungswidrig. Trump hatte die Sperre damit begründet, dass die Sender Fake News verbreiten würden. Kritiker sprachen von einem Angriff auf die Pressefreiheit. Die betroffenen Häuser reichten Klage ein.
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1: 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Die deutsche Wirtschaft zieht aus Sicht führender Forschungsinstitute deutlich an. Im laufenden Jahr erwarten sie einen Anstieg des Bruttoinlandsprodukts um 1,3%. Im Frühjahr lag die Prognose noch bei 0,6%. Unter anderem habe der Export im ersten Halbjahr deutlich angezogen. Die Experten erwarten auch für das kommende Jahr eine positive Entwicklung. Oliver Holtemüller vom Leibniz-Institut für Wirtschaftsforschung Halle sagte, der Aufschwung stehe auf einem schmalen Fundament, denn hohe Energiepreise und Strukturprobleme seien Belastungen. Der Bundestag debattiert erstmals über die geplante Geheimdienstreform. Kanzleramtsministerin Nina Waken hat noch einmal für das Vorhaben geworben. Es gehe dabei um einen besseren Schutz. Deutschland sei zum ständigen Ziel hybrider Angriffe geworden. Deshalb müssten die Aufklärungsbefugnisse gestärkt werden. Außerdem sollten die Dienste die Möglichkeit bekommen, aktiv gegen Bedrohungen vorzugehen. Von der AfD kam heftige Kritik. Der Abgeordnete Gottfried Curio sprach von einem Spitzelstaat und den Umbau zur Stasi 2.0. Auf den Straßen in Deutschland sind weniger Menschen bei Unfällen gestorben. Wie das Statistische Bundesamt mitteilte, kamen im ersten Halbjahr 1.233 Menschen ums Leben. Das waren 122 Todesopfer weniger als im Vorjahreszeitraum. Auch die Zahl der Verletzten sei etwas gesunken. Häufigste Ursache für Unfälle mit Personenschaden waren laut Statistik Fehler beim Abbiegen, Wenden und Rückwärtsfahren, gefolgt von Vorfahrtsverstößen. Insgesamt wurden von Anfang Januar bis Ende Juni rund 1,26 Millionen Verkehrsunfälle registriert.
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1: Die deutsche Wirtschaft zieht aus Sicht der führenden Wirtschaftsinstitute deutlich an. Im laufenden Jahr erwarten sie einen Anstieg des Bruttoinlandsprodukts um 1,3%. Im Frühjahr lag ihre Prognose noch bei 0,6%. Der Energiepreisschock sei nach dem Beginn des Iran-Kriegs geringer ausgefallen als zunächst befürchtet. Außerdem habe sich der Export positiv entwickelt. Die Experten erwarten auch für das kommende Jahr eine positive Entwicklung. In Sachsen-Anhalt hat die CDU ein Angebot der Landes-SPD abgelehnt, über eine Regierungsbildung zu beraten. Eine Sprecherin sagte, die Christdemokraten würden an diesem Gespräch nicht teilnehmen. Der Landesverband habe beschlossen, in die Opposition zu gehen. An dieser Entscheidung halte man fest. Die SPD-Spitze in Sachsen-Anhalt hatte vorgeschlagen, am kommenden Dienstag eine Regierungsbildung ohne die AfD auszuloten. Dazu hätten sich jedoch alle anderen Parteien im Landtag auf eine Zusammenarbeit verständigen müssen. In Braunsbedra im Saalekreis ist eine Weltkriegsbombe erfolgreich entschärft worden. Das hat die Polizei mitgeteilt. Der 500 Meter Sperrkreis wurde aufgehoben. Nach Angaben des Landratsamtes waren nur einige wenige Haushalte von der Evakuierung betroffen. Firmen im Sperrkreis waren zeitweise nicht erreichbar. Der 5-Zentner Blindgänger war bei Arbeiten an einer Eisenbahnbrücke zwischen Braunsbedra und Krumpa entdeckt worden.
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1: Die deutsche Wirtschaft zieht aus Sicht der führenden Wirtschaftsinstitute deutlich an. Im laufenden Jahr erwarten sie einen Anstieg des Bruttoinlandsprodukts um 1,3%. Im Frühjahr lag ihre Prognose noch bei 0,6%. Die Experten erwarten auch für das kommende Jahr eine positive Entwicklung. Nach neuen Angaben ist die Wirtschaftsleistung in Sachsen-Anhalt im ersten Halbjahr gestiegen. In Sachsen und Thüringen ist sie im Vergleich zum Vorjahreszeitraum geschrumpft. In Sachsen-Anhalt hat die CDU ein Angebot der Landes-SPD abgelehnt, über eine Regierungsbildung zu beraten. Eine Sprecherin sagte, die Christdemokraten würden an diesem Gespräch nicht teilnehmen. Der Landesverband habe beschlossen, in die Opposition zu gehen. An dieser Entscheidung halte man fest. Die SPD-Spitze in Sachsen-Anhalt hatte vorgeschlagen, am kommenden Dienstag eine Regierungsbildung ohne die AfD auszuloten. Dazu hätten sich jedoch alle anderen Parteien im Landtag auf eine Zusammenarbeit verständigen müssen. Kleine und mittelgroße Banken und Sparkassen in Deutschland haben sich im aktuellen Stresstest als widerstandsfähig erwiesen. Das haben die Finanzaufsicht BaFin und die Bundesbank mitgeteilt. Trotz angespannter wirtschaftlicher Lage und weiterer Belastungen seien die Institute insgesamt solide aufgestellt. Es gebe allerdings Ausnahmen. In dem Stresstest wurde eine schwere Krise infolge geopolitischer Spannungen simuliert. Mehr als 1.100 Geldhäuser wurden getestet und damit fast 90% der Kreditinstitute hierzulande.
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0: Hey, hau am Donnerstag. Die Sputnik Home Zone macht euch ready für den vorletzten Tag der Woche. Franzi für euch. Und wir gucken mal direkt rüber auf die News.
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0: Um 14 Uhr mit Kerstin.
2: Leipzigs Oberbürgermeister Burkhard Jung hat den Rückzug Berlins bei der Olympiabewerbung als richtig bezeichnet. Jung sagte dem MDR, eine Bewerbung müsse auch von der Bevölkerung mitgetragen werden. Das sei in Berlin aber ein ganz schwieriges Thema. Bevor man jetzt weiter die Stimmung verderbe, sei es besser, sich zurückzustellen. Leipzig war bei der Berlin-Bewerbung Juniorpartner. Die Region hat aber weiter Chancen auf Olympia. Der Kanupark Mark Leberg ist auch Teil des Köln-Rhein-Ruhr-Konzepts. Die deutsche Wirtschaft zieht aus Sicht der führenden Wirtschaftsinstitute deutlich an. Im laufenden Jahr erwarten sie einen Anstieg des Bruttoinlandsprodukts um 1,3%. Im Frühjahr lag ihre Prognose noch bei 0,6%. Die Experten erwarten auch für das kommende Jahr eine positive Entwicklung. Nach neuen Angaben ist die Wirtschaftsleistung in Sachsen-Anhalt im ersten Halbjahr gestiegen. In Sachsen und Thüringen ist sie im Vergleich zum Vorjahreszeitraum geschrumpft. Kleine und mittelgroße Banken und Sparkassen in Deutschland haben sich im aktuellen Stresstest als widerstandsfähig erwiesen. Das haben die Finanzaufsicht BaFin und die Bundesbank mitgeteilt. Trotz angespannter wirtschaftlicher Lage und weiterer Belastungen seien die Institute insgesamt solide aufgestellt. Es gebe allerdings Ausnahmen. In dem Stresstest wurde mit mehr als 1.100 Geldhäusern eine schwere Krise infolge geopolitischer Spannungen simuliert.
0: Eure Infos von Kerstin, danke dir.
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0: So, wir schauen gerade auf den Straßen aus. Guck mal auch mal kurz drauf. 14.02 Uhr haben wir es und in der Sputnik-Zone ist ein bisschen Stau noch auf der A2 Richtung Berlin. Zwischen Marienborn, Helmstedt und Alsleben, da stockt es um die 15 Minuten länger. A9 Richtung München ist noch eine zwischen Eisenberg und Bad Klosterlausitz nach einem Unfall die Straße dicht. Und da staut sich's auch noch bis Dreußig und auf der A14 Richtung Magdeburg. Zwischen Wandsleben und Kreuz Magdeburg, da habt ihr gerade 3 Kilometer Stau. Ansonsten wird hier nur wieder rumgeblitzt. Ein Blitzer ist gerade in Drübeck in der Ilsenburger Straße statt auswärts, habt ihr gesehen. In Haldensleben in der Bühlstringer Straße statt auswärts. Rübeland in der Blankenburger Straße in beiden Richtungen und in Schönebeck in der Wilhelm-Dümling Straße statt auswärts. Wenn es noch mehr gibt, ruft ihr hier gerne kostenlos kurz durch. 08021 4x0 oder schickt mir gerne kurz eine WhatsApp-Nachricht rum. Also heute ist so richtig Abwechslung drin. Hier kann wirklich alles passieren. Man kann sich auch auf nichts so richtig ganz verlassen. Mal kommt hier die Sonne raus, dann regnet es wieder und ihr habt so maximal 17 Grad dazu. Also braucht das safe eher so einen kuscheligen Pulli heute als irgendwie ein T-Shirt. Da würde ich gucken, dass er euch heute nicht so kalt anzieht. Morgen bleibt es dann auch erstmal meistens wolkig, aber auch die Sonne kommt da immer mal wieder durch.
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0: Und damit ein Happy Donnerstag euch. Franzi hier in unserem imaginären Wohnzimmer, kann man ja quasi sagen. Stellt euch jetzt einfach mal kurz vor, ich mache euch jetzt hier imaginär eine schöne Lichterkette an. Ihr habt ein leckeres Getränk am Start und dazu genießen wir jetzt einfach mal ein kleines bisschen Lieblingsmucke zum Donnerstag. Das ist Turn the Lights Off für euch. 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

0: Wir kennen sie alle. Zwei Jungs aus der Sputnik-Zone, genauer gesagt aus Sachsen-Anhalt, werden zu Weltstars und ziehen irgendwann in die Hollywood Hills. Die Rede ist von
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0: Ach, ich lieb die einfach, ne? Und damit Hallöchen am Donnerstag. Die Rede ist natürlich von Bill und Tom Kaulitz, die mit Tokyo Hotel so heftige Wellen geschlagen haben. Und genau diese Story gibt's jetzt einfach nochmal ganz neu als Podcast. Die Kaulitz-Story. In 6 Folgen geht's um ihren Weg von der Provinz bis ganz nach oben mit Archivmaterial, Gesprächen mit Fans, Wegbegleiter und auch Hatern, die es da tatsächlich immer mal wieder gab. Mit dabei ist natürlich auch der Entdecker der Band, Peter Hoffmann, der die ein oder anderen Insider sogar rausknallt.
3: Das war bei den EMAs 2009 in Berlin. Da waren eh schon krasse Sicherheitsvorkehrungen. Also jeder, der in die Halle wollte, wurde dreimal durchleuchtet. Und ich weiß noch, da saßen im Künstlerbereich Backstage Jay-Z und Beyoncé. Die haben rumgeknutscht. Dann ist auch nochmal Katy Perry durchs Bild gelaufen. Alle waren super entspannt. Plötzlich macht's Rums, die Tür schlägt auf und es kommen so Securities rein. Die sahen aus wie so eine Spezialeinheit der Polizei, also so super durchtrainiert, alle offenbar auch bewaffnet. Und dann kommen die so rein und sichern den Raum und alle so, was geht denn jetzt ab? Und plötzlich kommen dann Bill und Tom rein und Bill musste mal pipi. Ja, sagt auch viel aus, dass ich mal Jay-Z pissen durfte, wenn Bill auf dem Klo war.
0: Das ist wirklich so eine spannende Story, als wäre man selber ein bisschen mit dabei gewesen. 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Hier ist die Sputnik Homezone, jetzt mit Robin Schulz.

am Donnerstag in der Sputnik Home Zone. Franz hier und Grüße gehen raus an Ricky aus Halle, der uns einfach gerade bei WhatsApp geschrieben hat, dass er sich richtig auf den Tag freut, weil es endlich mal wieder regnet. Und er liebt Regen. Also das finde ich wirklich sehr wild. Aber Leute, ich habe tatsächlich auch eine Freundin, die findet Regen super geil, weil es halt auch gemütlich ist. Das ergibt dann wieder Sinn für mich. Also gerade wenn man dann so zum Feierabend sich zu Hause irgendwie einkuscheln kann, dann kannst du noch einen nicen Film gucken. Okay, check ich. Also Leute, vielleicht macht er das ja und wir nehmen uns einfach ein Beispiel an Ricky. Dann stört der Regen auch gar nicht mehr. Hier in der Sputnik Home Zone gibt es dazu natürlich noch Mucke obendrauf. Jetzt mit Kim Petras. Yeah.

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0: Ihr seid mitten in der Sputnik-Home-Zone mit Franzi. Wir haben es jetzt gerade 14.29 Uhr. Das ist nochmal Zeit, mal fix auf die Straßen hier zu gucken. Hier gerade so durchrollt und da ist noch ein bisschen Stau auf der A2 Richtung Berlin zwischen Marienborn, Helmstedt und Alsleben. Vorsicht auch auf der A9 Richtung München zwischen Niemeck und Kleinmarzehnsdach ist noch eine ungesicherte Unfallstelle. A9 Richtung München zwischen Dreußig und Bad Klosterlausnitz auch noch stockender Verkehr an einer geräumten Unfallstelle und A14 Richtung Magdeburg zwischen Wandsleben und dem Kreuz Magdeburg. 3 Kilometer Stau. Also Leute, wenn ihr irgendwie gerade im Stau steht, dann haltet echt gut durch. Wir drehen hier gleich wieder ganz laut Mucke auf und ansonsten wird hier nur ein bisschen geblitzt gerade in der Sputnik. Einer ist da gerade in Drübeck in der Ilsenburger Straße stadtauswärts, Haldensleben in der Bühlstringer Straße stadtauswärts, in Rübeland in der Blankenburger Straße, beide Richtungen gleich, und in Schönebeck in der Wilhelm-Dümling Straße auch stadtauswärts. Wenn ihr noch mehr seht, dann ruft ihr hier gerne kostenlos durch 08021 4x0 oder ganz easy per WhatsApp-Nachricht. Ja, heute ist der Himmel so ein bisschen unentschlossen. Sonne gibt's, ja. Wolken gibt's auch. Schauer gibt's auch. Also es ist wirklich volles Programm heute mit dabei. Und dazu 14 Grad aktuell in Magdeburg am Hasselbachplatz, 13 in Halle an der Moritzburg und 15 in Weimar am Bauhausmuseum. Also ist schon ein bisschen frisch. Und morgen bleibt's auch erstmal größtenteils so. Dafür gibt's aber ein paar mehr Sonnenstrahlen, vor allem so Richtung Vogtland und Erzgebirge. Wobei man auch irgendwie sagen muss, die nächsten Tage guckt ihr wahrscheinlich eh erstmal nicht großartig hoch in den Himmel.
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0: Ja, ey, bei Full Concentration von euch wird auf eurem nagelneuen Handy liegen das Samsung Galaxy Z Flip 8. So ein geiles Teil. Gewinnt er hier und jetzt in diesem Moment sollte die nächste PIN an euch rausgehen. 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Also, ihr wisst, was jetzt zu tun ist. 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Nummer ist nochmal fix für euch. 08021 4x0 und ihr habt 3 Songs Zeit.
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0: Mal, fühlt ihr euch gerade vielleicht auch manchmal so, als bräuchtet ihr mal wieder so einen Kick, so ein richtiges Glückserlebnis, irgendwas, was euch halt so richtig gut tut? Dann sagen ja immer viele so, oh, ja, materielles, das kann dir auch nichts geben, gehe ich ja auch total mit. Wenn das allerdings so ein krasses neues Handy ist, was da auf dich wartet, kostenlos, ja, dann muss ich schon sagen, da kickt's ordentlich rein und genau das gewinnt er jetzt auch noch.
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0: Ja, heute klärt ihr euch wieder das brandneue Samsung Galaxy Z Flip 8. Läuft nämlich so, ihr aktiviert die Glocke bei Sputnik in der ARD Sounds App und immer wenn da eine PIN aufploppt, schnell anrufen, genauso wie unser Sputniker Tobias aus Desbach. Hallöchen.
3: Hallihallo.
0: Hey, du warst ganz, ganz schnell hier in der Leitung drin. Das muss dringend sein. Wie sieht's denn da bei dir gerade an der Handyfront aus? Wie alt ist dein jetziges Telefon?
3: Ja, mein jetziges Telefon bestimmt schon 6 Jahre.
0: Oh, das ist ein Stückchen, ja. Da brauchst du also mal was Neues. Und ich habe auch gehört, ganz bald, da klingelt's bei dir hier schon mit der Geburtstagsglocke, ne? Du hast bald Birthday.
3: Ja, das ist richtig, in 2 Wochen.
0: Oha, crazy. Und dafür wäre natürlich so ein Samsung Galaxy Z Flip 8 jetzt gar nicht schlecht, ne?
3: Das ist richtig.
0: Dann würde ich sagen, für dein Geburtstagsgeschenk, eventuell brauchen wir jetzt nur noch eine Sache und zwar den richtigen Code. Hau den mal raus.
3: Das ist die 6384.
0: Und ich checke nochmal nach. Lieber Tobias, das ist genau richtig.
3: Sehr schön.
0: Glückwunsch, damit bist du im Lostopf gelandet mit deiner PIN. Mega.
3: Wunderbar, dankeschön schon mal.
0: Ja, supi, das heißt jetzt einfach nur noch Daumen drücken. Da wird dann eine Person aus der Woche morgen schon gezogen. Kann also sein, dass das Galaxy Z Flip 8 bald schon zum Zusammenklappen in deiner Hand hast und in deine Tasche stecken kannst.
3: Das wäre ideal.
0: Mega. Also Daumen sind gedrückt und Leute, wenn ihr auch noch Bock habt, euch mit einzuloggen, jederzeit einfach auf die ARD Sounds App achten, wenn da nämlich so ein PIN aufploppt, dann meldet euch ja auch ganz, ganz schnell einfach rein, ruft mich an und zack, landet da auch noch fix im Lostopf drin. Hier ist die Sputnik Homezone, jetzt mit Sonny Fodera.

live, ganz sicher für euch in der Sputnik Homezone jetzt. Einfach mit einem DJ, der seit neuestem auch noch einen Weltrekord aufgestellt hat. Der hat anscheinend ein bisschen zu viel Zeit. Calvin Harris. Und das hat er einfach jetzt mit einem Auftritt vor ein paar Monaten in Brasilien geschafft. Ist er vor 1,6 Millionen Menschen in Sao Paulo aufgetreten. War so ein Straßenkarnevalsumzug. Und da hat sich das Guinness-Buch eben gedacht, ey, das hat noch keiner geschafft. Das packen wir einfach mal mit rein. Weltrekord für die größte Zuschauerzahl bei einem DJ-Set eines einzelnen Künstlers. Für Calvin war das Ganze natürlich auch super aufregend. Ein heftiger Tag, aber absolut verdient. Deswegen spielen wir euch jetzt hier direkt nochmal in der Sputnik Homezone. Das ist Calvin Harris mit Miracle.

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0: Hallöchen um 15.59 Uhr. Leute, ich wünsche euch einen schönen Donnerstagnachmittag. Hier nach Sputnik Home Zone. Wir checken mal eben zusammen die News ab.
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0: Mit allen Infos von Kerstin.
2: Leipzigs Oberbürgermeister Burkhard Jung hat den Rückzug Berlins bei der Olympiabewerbung als richtig bezeichnet. Jung sagte dem MDR, eine Bewerbung müsse auch von der Bevölkerung mitgetragen werden. Das sei in Berlin aber ein ganz schwieriges Thema. Bevor man jetzt weiter die Stimmung verderbe, sei es besser, sich zurückzustellen. Leipzig war bei der Berlin-Bewerbung Juniorpartner. Die Region hat aber weiter Chancen auf Olympia. Der Kanupark Mark Leberg ist auch Teil des Köln-Rhein-Ruhr-Konzepts. Das Bundesverfassungsgericht hat die Beugehaft gegen die verurteilte Linksextremistin Lina E. vorläufig ausgesetzt. Wie ihre Anwälte mitteilten, gaben die Richter in Karlsruhe einem Eilantrag statt, bis über eine Verfassungsbeschwerde entschieden ist. Lina E. hatte in einem Verfahren gegen weitere Angeklagte die Aussage verweigert. Dabei berief sie sich auf das Recht, sich nicht selbst belasten zu müssen. Das Oberlandesgericht Dresden hatte deshalb Beugehaft angeordnet. Das Verfassungsgericht sieht nun offene verfassungsrechtliche Fragen. Über die Beschwerde selbst ist noch nicht entschieden. Kleine und mittelgroße Banken und Sparkassen in Deutschland haben sich im aktuellen Stresstest als widerstandsfähig erwiesen. Das haben die Finanzaufsicht BaFin und die Bundesbank mitgeteilt. Trotz angespannter wirtschaftlicher Lage und weiterer Belastungen seien die Institute insgesamt solide aufgestellt. Es gebe allerdings Ausnahmen. In dem Stresstest wurde mit mehr als 1.100 Geldhäusern eine schwere Krise infolge geopolitischer Spannungen simuliert.
0: Kerstin mit eurem Update. Danke dir.
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0: Und tatsächlich dauert es manchmal hier in der Sputnikzone noch ein kleines bisschen länger, jetzt um 15.01 Uhr, aber es ist ein bisschen weniger geworden. Ab der A2 Richtung Berlin, da struggelt es noch ein bisschen zwischen Marienborn, Helmstedt und Alsleben, habt da noch 6 Kilometer Stau. Und auf der A14 Richtung Magdeburg, zwischen Wandsleben und dem Kreuz Magdeburg, 3 Kilometer Stau. In Halle, da struggelt es gerade ein bisschen in der Volkmannstraße stadteinwärts nach einem Unfall. Und sonst stehen nur noch ein paar Blitzer hier rum. Einer ist gerade in Drübeck, in der Ilsenburger Straße stadtauswärts. Haldensleben in der Bühlstringer Straße stadtauswärts. In Rübeland in der Blankenburger Straße, beide Richtungen direkt, und Stendal in der Gardelegener Straße auch stadtauswärts. Wenn ihr noch mehr seht, jederzeit hier einfach kostenlos kurz durchklingeln, 08021 4x0. Aber ich freue mich auch immer über ganz kurze, fixe WhatsApp-Nachrichten. Beim Wetter ist heute wirklich so ein kleines Wunschkonzert. Also da dachte sich der Himmel, was können wir alles so mit reinnehmen? Wir nehmen einfach alles mit rein. Also es ist wirklich immer mal wieder Sonne da, trotzdem viele Wolken. Und es kann auch ab und zu mal wieder nass werden, da regnet es hier ein bisschen. Und dazu habt ihr jetzt gerade 15 Grad in Magdeburg am Unicampus, 14 in Halle am Eselsbrunnen und 13 in Chemnitz an der Burg Rabenstein. Und morgen, da wird es fast genauso cozy, auch wieder ein bisschen rainy, nur an manchen Stellen, da kann wieder ein bisschen mehr Sonne rumkommen.
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0: Ja, aber Leute, wir machen es uns ja jetzt sowieso hier so ein kleines bisschen romantic. Wir gehen nämlich gleich wieder rein in unser wöchentliches Date. Ihr habt safe auf dem Schirm. Franzis Crush Hour. Und heute ist es gar nicht mal so ein leichtes Thema für mich, weil ich selber im Dating schon öfter erlebt habe. Auch zuletzt wieder. Ich habe irgendwie das Gefühl manchmal, wir suchen mittlerweile nicht mehr nach einem Menschen, mit dem wir auch Konflikte bearbeiten, mit dem wir irgendwie wachsen können, sondern irgendwie nach so einer perfekten Person, nach der perfekten Beziehung. Klar sehen wir das ja auch irgendwie tagtäglich auf Social Media, und genau darüber wollen wir heute mal in der Crush Hour quatschen, was auch Social Media für eine Rolle spielt, wie wir das vielleicht wieder so ein bisschen verändern können. Nach 3 Songs geht's los, und wenn ihr jetzt schon Meinungen dazu habt, dann haut's gerne rum. WhatsApp Noah findet da in der ARD Sounds App.
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0: Hi am Donnerstag, der Tag, wo wir immer genau zu dieser Zeit über Dating in 2026 reden. Und ja, ehrlich gesagt fällt es mir heute selber nicht so leicht an alle, die gerade eine Trennung durchmachen oder irgendwie jemanden vermissen. Erstmal, ihr seid nicht alleine. Mir geht es tatsächlich gerade irgendwie auch so. Und ich habe heute auch mal eine Frage, die damit zusammenhängt und mir schon länger durch den Kopf geht. Kann es sein, dass wir irgendwie immer mehr die perfekte Beziehung suchen?
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0: Ja, ist heute mal ein kleines bisschen deeper und damit welcome zur Crush Hour. Ja, ich merke gerade selber irgendwie wieder, wie etwas erst nach so dem absoluten Jackpot aussehen kann, wenn man jemanden neu kennenlernt und man denkt so, boah, genauso muss das sein, mega toller Mensch. Und dann reichen manchmal so ein paar kleine Dinge, die nicht zusammenpassen, damit alles ins Wanken kommt. Social Media verstärkt das dann natürlich, weil wir nur die schönsten Momente von den schönsten Menschen dort sehen. Gleichzeitig sollte natürlich jeder auf sein Gefühl hören und auch seine Ansprüche haben, ist ja klar. Aber das hat mich irgendwie zur Frage gebracht, ob wir beim Dating heutzutage eigentlich noch nach einem Menschen oder vielleicht auch eher nach so einer perfekten Vorstellung suchen. Muss jemand wirklich zu 100% passen jedes Mal oder scheitern manche Beziehungen einfach dran, dass wir in einer Welt voller Möglichkeiten vergessen haben, dass Liebe irgendwie ja nicht perfekt ist, dass es halt auch Konflikte gibt und dass man auch an denen arbeiten kann. Genau deswegen reden wir heute in der Crush Hour darüber, muss ein Partner perfekt sein oder geben wir manchmal vielleicht auch zu früh auf? Wir wollen eure Erfahrungen natürlich hören, also schickt gerne schon mal eine Sprachnachricht rum bei WhatsApp. Nummer kriegt ihr in der ARD Sounds App und ich bin ganz, ganz gespannt von euch zu hören.
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0: Leute, kurze Frage. Haben wir Beziehungen irgendwie verlernt? Suchen wir irgendwie nach einem perfekten Partner und halten Konflikte oder so unterschiedliche Meinungen irgendwie dann gar nicht mehr aus? Genau darüber quatschen wir nämlich heute.
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0: Ja, ich habe nämlich irgendwie gerade manchmal das Gefühl, wir schmeißen Beziehungen und Connections sehr schnell weg, wenn nur die kleinste Sache nicht richtig passt. Und sowohl ich habe das sicherlich schon mal bei mir selber beobachtet. Und jetzt mache ich gerade die umgekehrte Situation durch, wo ich eigentlich dachte, das kann richtig was werden. Durch so kleine Unterschiede hat er das aber nicht so gesehen. Das tut natürlich sehr, sehr weh. Aber die Frage geht jetzt also raus. Suchen wir nach der perfekten Person? Und was hat das vielleicht auch mit dem Vergleichen heutzutage zu tun, gerade auf Social Media? Wir klären das jetzt mit Dating-Coachin Kim Carsten. Du hast es nämlich erklärt, warum wir eigentlich ständig das Gefühl haben, bei anderen wäre alles irgendwie perfekter.
2: Ja, die meisten Menschen gehen durchs Leben und schauen ständig nach links und rechts. Und das ist auch irgendwie menschlich. Man misst seinen Wert, man misst seinen eigenen Fortschritt, seinen Erfolg daran, was andere tun. Und ja, heutzutage vor allem, wenn nicht sogar mehr, kommt da viel aus den sozialen Medien. Es sind Filme, es ist die Gesellschaft im Allgemeinen. Und ja, sogar sind es die Menschen in unserem direkten Umfeld. Hm. Jeder hat irgendwie eine Meinung darüber, wo wir im Leben stehen sollten, was wir alles haben sollten, wer wir sein sollten. Aber was ich immer wieder sage ist, Vergleiche sind der Feind des Fortschritts. In dem Moment, in dem du deinen Blick auf den Weg eines anderen richtest, verlierst du deinen eigenen aus den Augen. Und deshalb ist die Wahrheit, der einzige Wettbewerb, der wirklich zählt, ist der mit dem Menschen, der dir jeden Morgen im Spiegel entgegensieht.
0: Boah, ich finde, das hittet richtig. Das klingt so absolut logisch, aber ich finde es gar nicht einfach mit dem Nicht-Vergleichen. Jeder zeigt es ja auch natürlich so nach außen, was er auch zeigen möchte. Gerade auf Social Media haben wir ja ein ganz klares Bild, was wir dann nach außen vermitteln können. Aber da gibt es ja noch viel mehr, was wir nicht mitkriegen, meinst auch du, Kim.
2: Und das sieht man in den meisten Fällen einfach nicht. Diese ganzen Streitereien, die Vorwürfe, die Unsicherheiten, die Leere, die so mancher eben auch in einer Beziehung führt. Und dazu kommt letztendlich auch, dass jeder in seinem eigenen Tempo geht. Du weißt nicht, was andere durchmachen mussten, um an diesen Punkt im Leben zu kommen.
0: Ja, true. Wir quatschen auf jeden Fall gleich mal weiter mit dir, Kim. Woran wir eigentlich erkennen, ob wir wirklich zufrieden oder vielleicht auch unzufrieden mit unserer Beziehung sind. Was man vielleicht auch auf eine Dating-Phase übertragen kann. Also ich brauche das definitiv. Knapp 20 Minuten in Franzis Crush Hour hier bei Sputnik. Und das ist für euch Gamper und der Doni mit Gimme, Gimme, Gimme. Ich wünsche euch einen schönen Donnerstagnachmittag.

0: 15.29 Uhr in der Sputnik Homezone. Wir gehen direkt mal rüber zum Verkehr. Wie läuft es gerade auf den Straßen? Ist noch ein bisschen was an Stau, vor allem auf der A2 Richtung Berlin. Zwischen Marienborn, Helmstedt und Alsleben habt ihr noch 6 Kilometer. Vorsicht dann auf der A2 Richtung Berlin, zwischen Netzen und Lenin liegt gerade noch ein Reifenmantel auf der Straße rum. Da gibt es noch mehr Stau auf der A14 Richtung Magdeburg zwischen dem Schkeuditzer Kreuz und Gröbers nach einem Unfall. A14 Richtung Magdeburg zwischen Wandsleben und dem Kreuz Magdeburg, 3 Kilometer Stau. Und macht vorsichtig auf der A14 Richtung Dresden, zwischen Gröbers und dem Schkeuditzer Kreuz liegen noch mehrere Holzteile auf der Straße. Ansonsten wieder nur ein paar aktuelle Blitzer. Habt ihr uns welche durchgegeben? Danke euch. Auf der B80 zwischen Benstedt und Langenbogen ist einer. Drübeck in der Ilsenburger Straße stadtauswärts und in Haldensleben in der Bühlstringer Straße auch stadtauswärts. Wenn es noch mehr gibt, ruft ihr hier gerne kostenlos durch. 08021 4x die 0 oder schickt mir einfach kurz eine WhatsApp-Nachricht rum. Wetter ist so ein bisschen gemischte Gefühle. Also das ist wirklich so ein bisschen wie eine toxische Beziehung. Auf der einen Seite sieht es total super aus und im nächsten Moment regnet es schon wieder. Also manchmal kriegt ihr ein paar Sonnenstrahlen ab, manchmal kann es aber auch tatsächlich nass werden. Dazu jetzt gerade 15 Grad in Magdeburg am Dom, 13 Grad in Halle am Rheinischen Platz und auch 15 Grad in Stendal am Kornmarkt. Morgen wird es tatsächlich auch ähnlich, immer mal wieder ein bisschen grau, aber auch ein paar mehr Sonnenstrahlen zwischendurch am Start.
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0: Und damit wünsche ich euch einen schönen Donnerstag. Macht euch heute erstmal keinen Stress. Dreht Lieblingsmucke gleich weiter auf und bleibt vor allem dran. Wir sind nämlich noch mitten in Franzis Crush Hour, wo wir heute mal die Frage klären, suchen wir heutzutage eigentlich nach der perfekten Beziehung und wie merken wir, ob wir eine Beziehung wirklich richtig finden für uns, ob sich das gut anfühlt oder ob wir vielleicht auch uns einfach mit anderen zu dolle vergleichen, gerade durch Social Media und dann durch kleinste Unterschiede schon das Handtuch werfen. Das besprechen wir gleich weiter mit Kim, Carsten nach 3 Songs. Bleibt dran.
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0: Hello in der Homezone und damit auch Hello zur
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0: Ja, oder wir sind mittendrin zum Donnerstag und ihr kennt das. Auf Social Media sehen wir ständig Paare, bei denen anscheinend irgendwie alles perfekt läuft. Perfekte Dates, Überraschungen, immer am Lachen, gemeinsame Trips, alles irgendwie supi. Und schnell kriegen wir dann irgendwie den Eindruck, ja, genauso muss eine Beziehung ja auch aussehen. Da kann man sich natürlich fix vergleichen und vielleicht ist man dann einfach unsicher mit der Person neben sich. Es kann aber natürlich auch sein, dass eine Person euch tatsächlich nicht so gut tut oder man sich gegenseitig nicht so gut tut. Dafür gibt's aber tatsächlich 5 Fragen, hat Dating-Coachin Kim Carsten mir verraten, die ihr euch stellen könnt, wenn ihr gerade in der Dating-Phase seid oder auch in einer Beziehung, wo ihr euch manchmal einfach fragt, ist das hier eigentlich so das Richtige für mich?
2: Wenn jemand sagen würde, du bist deinem Partner sehr ähnlich, wäre das für dich ein Kompliment. Zweitens, bist du wirklich erfüllt oder einfach nur weniger einsam? Drittens, kannst du wirklich du selbst sein oder hast du das Gefühl, dich anders zeigen zu müssen, um deinem Partner zu gefallen? Viertens, bist du wirklich in die Person verliebt, so wie sie jetzt ist, also als Ganzes, oder nur in ihre guten Seiten, das Potenzial oder die Vorstellung? Und fünftens, würdest du wollen, dass dein zukünftiges Kind jemanden datet, der so ist wie dein Partner?
0: Oh mein Gott, ich weiß nicht, ob es jetzt nur mir so geht. Ich finde, das sind übel tiefe Fragen und ich bin gerade ein bisschen in Schock, was mir das auch vielleicht über meine letzte Kennenlernphase sagt. Also nicht unbedingt nur Gutes, sag ich mal da, Leute. Also vielleicht geht hier mal die Fragen auch ein bisschen durch. Kim kann uns aber auch so generell ein bisschen den Druck nehmen zum Thema perfekte Beziehung, weil ganz ehrlich, wer hat das schon?
2: Perfekt ist in meinen Augen ein sehr objektiver Begriff. Sollte egal sein, was andere denken und vielmehr das Ziel sein, eine für beide Seiten wirklich glückliche und erfüllte Beziehung zu führen. Und die gibt es definitiv, wenn beide Partner willig sind, an der Beziehung zu arbeiten und dies eben auch aus wahrer Liebe tun.
0: Ja, ich muss auch sagen, also mein Eindruck ist, wenn beide halt aufeinander zugehen und beide die Beziehung ja irgendwie hinbekommen wollen und dafür auch die Schritte tun, dann kann das halt auch funktionieren. Dann ist es zwar nicht immer perfekt, weil klar gibt es auch immer Reibungspunkte, aber man arbeitet halt wenigstens daran. Leute, wie seht denn ihr das? Haut das gerne mal noch rum. WhatsApp-Sprachnachricht irgendwie. Die Mumma findet da in der ARD-Sounds-App und ich bin ganz, ganz gespannt, weiter mit euch zu quatschen.
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0: Sag mal, vergleichen wir uns heute einfach zu viel und haben deswegen irgendwie das Gefühl, nie die richtige Person zu finden? Das ist unsere Frage heute.
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0: Wir haben ja gerade schon mit Dating-Coachin Kim Carsten darüber gequatscht. Die sagt, Vergleichen, auch auf Social Media, ist absolut schlecht für jede Beziehung, weil wir gar nicht mehr richtig in uns reinspüren. Viel eher sollten wir uns wirklich ein paar Fragen stellen, wie wir uns wirklich mit der Person fühlen. Und das sieht Sven aus Magdeburg tatsächlich auch so, hat er gerade bei WhatsApp rumgeschickt.
2: Mahlzeit. Also, eine Beziehung muss nicht perfekt sein. Die darf Ecken und Kanten haben, die muss Ecken und Kanten haben. Ich für meinen Teil bin ich in Social Media, seit Jahren nicht mehr, habe ich da abgewendet. Also Menschen im echten Leben kennenlernen, nicht über und auch nicht über Social Media gucken, welche Beziehung läuft super, oh, toller Post von dem Urlaubsort, bla bla bla. Alles überflüssig, denn wenn man zu lange in dieser Social Media Blase hängt, sitzt man abends nebeneinander, jeder starrt auf sein Handy und keiner redet. Und ich suche zum Beispiel jemanden, mit dem ich reden kann, mit dem ich mich abends einfach unterhalten kann. Über alles Mögliche, über Gott und die Welt.
0: Check ich so dolle, Sven. Also vielleicht wirklich ein bisschen weniger auf Insta und TikTok rumhängen. Draußen eher offen sein, Menschen kennenzulernen und in sich reinhören, wenn man gerade einen Partner oder eine Kennenlernphase hat. Ich werde das demnächst auf jeden Fall auch mal mehr versuchen. Wenn ihr noch mehr Anregungen oder Stories zur Crush Hour heute habt, dann freue ich mich natürlich sehr, von euch zu hören. Und wir gehen hier weiter durch euren Donnerstagnachmittag in der Sputnik Homezone. Das ist Milky Chance für euch mit Synchronize.

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0: Shakira hier in der Sputnik-Home-Zone. Hallöchen zum Donnerstag um 16.01 Uhr. Franzi hier. Und jetzt gibt's einen kurzen News-Check für euch.
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0: Kerstin hat das neueste Update für euch.
2: Der Bundestag hat erneut darüber debattiert, ob die Organspenderegelung in Deutschland geändert werden soll. Eine Gruppe von Abgeordneten verschiedener Fraktionen legte einen Gesetzentwurf für die sogenannte Widerspruchsregelung vor. Damit wäre automatisch jeder Erwachsene nach dem Tod Organspender, es sei denn, man hat widersprochen. Die SPD-Abgeordnete Sabine Dittmar verwies auf tausende Menschen auf Wartelisten. Eine andere Abgeordnetengruppe brachte dagegen einen Vorschlag ein, um an der derzeitigen Zustimmungsregelung festzuhalten und die Aufklärung zu verbessern. Leipzigs Oberbürgermeister Burkhard Jung hat den Rückzug Berlins bei der Olympiabewerbung als richtig bezeichnet. Jung sagte dem MDR, eine Bewerbung müsse auch von der Bevölkerung mitgetragen werden. Das sei in Berlin aber ein ganz schwieriges Thema. Bevor man jetzt weiter die Stimmung verderbe, sei es besser, sich zurückzustellen. Leipzig war bei der Berlin-Bewerbung Juniorpartner. Die Region hat aber weiter Chancen auf Olympia. Der Kanupark Markleberg ist auch Teil des Köln-Rhein-Ruhr-Konzepts. Das Bundesverfassungsgericht hat die Beugehaft gegen die verurteilte Linksextremistin Lina E. vorläufig ausgesetzt. Wie ihre Anwälte mitteilten, gaben die Richter in Karlsruhe einem Eilantrag statt, bis über eine Verfassungsbeschwerde entschieden ist. Lina E. hatte in einem Verfahren gegen weitere Angeklagte die Aussage verweigert. Dabei berief sie sich auf das Recht, sich nicht selbst belasten zu müssen. Das Oberlandesgericht Dresden hatte deshalb Beugehaft angeordnet. Das Verfassungsgericht sieht nun offene verfassungsrechtliche Fragen. Über die Beschwerde selbst ist noch nicht entschieden.
0: Danke dir, Kerstin, für die Infos.
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0: Um 16.03 Uhr in der Sputnikzone noch ein bisschen Staui los. Auf der A2 Richtung Berlin zwischen Marienborn, Helmstedt und Alsleben. 6 Kilometer stockt's da. Macht vorsichtig auf der A9 Richtung München zwischen Leipzig-West und Bad Dürrenberg. Da ist noch eine ungesicherte Unfallstelle. A14 Richtung Magdeburg zwischen dem Schkeuditzer Kreuz und Gröbers. Auch Stau wegen Bergungsarbeiten auf der linken Spur. Und die A14 Richtung Magdeburg zwischen Wandsleben und dem Kreuz Magdeburg. Auch noch 3 Kilometer Stau. Das könnte so eine Viertelstunde länger dauern. Ja, ansonsten habt ihr hier ein paar aktuelle Blitzer rumgeschickt. Danke euch. Einer steht gerade rum. Auf der B80 zwischen Bennstedt und Langenbogen. Auf der B181 am Ortsausgang Wallendorf Richtung Merseburg. Drübeck in der Ilsenburger Straße stadtauswärts. Und in Haldensleben in der Bülstringer Straße auch stadtauswärts. Wenn es noch mehr gibt, ruft ihr hier gerne kostenlos durch. 08021 4x0 oder auch gerne per WhatsApp. Ja, das Wetter ist hier so ein kleines Wechselbad der Gefühle. Aber Leute, wir machen natürlich das Beste draus. Immerhin, manchmal kommen ja auch so ein paar kleine Sonnenstrahlen rum. Es gibt so einen kleinen Lichtblick. Kann aber trotzdem auch immer mal ein bisschen regnen. Und dazu habt ihr aktuell 15 Grad in Magdeburg am Opernhaus, 13 Grad in Halle an der Magistrale und 14 in Dessau am Stadtpark.
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0: Ja, und Leute, ihr wollt es vielleicht nicht hören, aber gleich spotteln wir hier mal eine Runde rum. Wenn ihr nämlich auch gerade mal kurz wie so ein Schluck Wasser irgendwo hängt, ihr habt irgendwie nicht so viel Energy, braucht so ein kleines Up wieder. Ja, vielleicht im Büro, in der Schule oder vielleicht auch im Auto, dann können wir unseren Fokus und unsere Energy durch so ganz kurze Sporteleinheiten sofort wieder zurückholen. Wie das funktioniert, das checken wir gleich mal zusammen aus nach 3 Songs in den Random Good News.
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0: Hi am Donnerstag. Franzi hier und Leute, ich kenne das ja selber, aber wenn ihr nach einer Weile am Schreibtisch euch so denkt, ey, mein Gehirn ist so hardcore auf Energiesparmodus gerade, ich habe eine gute Lösung für uns.
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0: Jo, ich glaube, wir kennen das alle, wenn wir echt so richtig Energie verlieren und dann starrt man irgendwie so in die Leere und denkt sich, oh mein Gott, bin ich überhaupt noch hier? Ja, da gibt es jetzt aber eine Lösung, eine Studie mit 25 Untersuchungen zeigt nämlich, schon so ein paar Minütchen Treppensteigen, Yoga, vielleicht auch ein paar Hampelmänner können Aufmerksamkeit und unseren Fokus pushen. Am besten so einmal pro Stunde und das auch über mehrere Wochen. Okay, das ist jetzt ein bisschen tough, aber ich meine, wir können das ja ein bisschen auf uns anpassen. Wir können das ja einfach mal ausprobieren. Also heißt, kurz Bewegung reinbringen, danach wieder so ran an Kram und euer Kopf soll davon profitieren. Das hilft einfach beim Fokussieren, Merken, sogar beim Entscheiden. Ich werde das jetzt gleich mal testen. Ich mache ein paar Hampelmänner und gleich hören wir uns wieder. Schauen wir mal, ob wir uns dann besser konzentrieren können. Hier ist die Sputnik Home Zone jetzt mit Kygo und Chasing Paradise.

So, wie sieht's aus bei euch? Seid ihr auch ein paar Treppenstufen gelaufen? Habt ihr ein paar Hampelmänner gemacht? Also Leute, ich bin ganz ehrlich, bei mir ist es komplett in die Hose gegangen. Hier ist die Sputnik Homezone mit Franzi. Wir haben ja gerade noch drüber geredet. Ja, man sollte auf jeden Fall für mehr Fokus einmal die Stunde Treppenstufen steigen, Yoga machen, Hampelmänner, irgendwie so eine kleine Sporteleinheit. Und ich bin ganz ehrlich mit euch, weil ich möchte euch auch nicht anlügen. Ich bin am Handy hängen geblieben. Ja, shame on me. Aber ich werde gleich Treppen steigen. Ich habe es mir jetzt wirklich vorgenommen. Gleich so, vielleicht so eine halbe Stunde. Naja, Leute, vielleicht habt ihr das ja anders gemacht. Dann schickt das doch gerne mal per WhatsApp rum. Nummer findet ihr wie immer in der ARD Sounds App. Und hier geht's weiter durch den Donnerstagnachmittag. Zoe Wees ist eher was Ruhiges für euch mit Lightning.

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0: Was geht denn bei euch? Die Sputnik kommen sind hier zum Donnerstag mit Franzi. Und wenn ihr gerade auf den Straßen unterwegs seid, dann gibt's jetzt mal ein kleines Update. Um 16.30 Uhr, da ist nämlich immer noch ein bisschen Struggle los. Vor allem an Stau auf der A2 Richtung Berlin zwischen Marienborn-Helmstedt und Eilsleben. 6 Kilometer habt ihr da noch. A9 Richtung München zwischen Leipzig-West und Bad Dürrenberg ist die rechte Spur noch nach einem Unfall dicht. A14 Richtung Magdeburg zwischen Schkeuditzer Kreuz und Gröbers. Da ist noch Stau wegen Bergungsarbeiten auf der linken Spur. Dann habt ihr 3 Kilometer auf der A14 Richtung Magdeburg zwischen Wandsleben und dem Kreuz Magdeburg. Und auf der A36 Richtung Bernburg zwischen Quedlinburg-Ost und Holm. Da steht noch ein kaputter LKW auf der rechten Spur rum. Also macht hier ein bisschen vorsichtiger. Ja, ansonsten gibt es hier ein paar teure Angelegenheiten wieder mit ein paar aktuellen Blitzern. Da steht einer gerade rum auf der B80 zwischen Bennstedt und Langbogen. B181 am Ortsausgang Wallendorf Richtung Merseburg. In Drübeck in der Ilsenburger Straße stadtauswärts. Haldensleben in der Bühlstringer Straße auch stadtauswärts. Und in Halle im Bergschenkenweg auch in beiden Richtungen. Wenn es noch mehr gibt, ruft ihr hier gerne kostenlos durch. Egal ob Staus oder Blitzer 08021 4x die 0. Oder schickt mir gerne eine WhatsApp-Nachricht rum. Wetter ist hier wirklich Abwechslung pur. Also wenn einem langweilig wird beim Wetter, das geht heute eigentlich gar nicht. Da gibt es heute immer wieder ein bisschen Sonne, dann gibt es trotzdem viele Wolken. Manchmal kann es auch noch regnen und ihr habt so ein bisschen abwechslungsreiche Temperaturen on top. 15 Grad aktuell in Magdeburg am Opernhaus, 13 in Halle an der Magistrale, das ist schon ein bisschen kühler. Und 14 Grad in Dessau am Stadtpark. Also Leute, wenn ihr könnt, zieht euch echt irgendwie einen wärmeren Hoodie drüber. Ich bin eh so eine richtige Frostbeule. Für mich ist das hier, das ist schon fast tiefster Winter. Und morgen bleibt es auch ähnlich bei bis zu 17 Grad und manchmal auch ein paar kleinen Regenschauern.
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0: Naja, und Leute, klar, wir boxen uns hier zusammen durch den Donnerstag. Ganz egal, ob ihr heute vielleicht einen Megatag habt, alles läuft nach Plan, dann mega geilo. Oder ob ihr heute vielleicht eher so einen kleinen Meh-Tag habt. Auch das ist völlig okay. Ich sage euch auch for real, heute ist für mich auch so ein Tag, da ist es nicht so easy. Aber ich weiß, es wird besser und wir schaffen das natürlich hier zusammen. Die beste Mucke ist jetzt für euch auch am Stissel, gleich mit Somber. Und das ist Lady Gaga. MDR.

0: so schön. My Body Isn't Ready hier in der Sputnik Home Zone. Wird gerade im Netz maximal gehypt, dieser Song von Samba. Ja, und genau wie dieses Fußballspektakel heute Abend, Leute, da wird es nämlich für den neuen Fußball-Bundestrainer Jürgen Klopp absolut ernst. Sein erstes Spiel steht an. Deutschland gegen die Niederlande.
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0: Ja, und bei so einem Start gibt es natürlich Rituale. Also irgendwas, wo man das Gefühl hat, yes, kriegen wir hin. Sollte man denken. Also bei Klopp sieht es nämlich ein bisschen anders aus.
2: Es wäre mir doof, wenn ich fürs Rumstehen einen Schuh zuerst anziehen würde. Über mich, ehrlich gesagt, habe ich noch gar nicht nachgedacht in der ganzen Nummer. Aber macht ja auch nichts. Ich werde irgendwas anhaben und werde an der Seitlinie stehen. Das ist der Plan.
0: Hey, ganz ehrlich, ich finde den so lässig. Das ist ab sofort auch mein Motto jeden Tag, wenn ich auf Arbeit gehe. Was anhaben und an der Seitenlinie stehen. So. Also Leute, macht euch mal schön keinen Stress und so wie Klopp heute Abend dann im Fernsehen live zu sehen ist, 20.45 Uhr ist Anstoß Deutschland gegen die Niederlande und RTL überträgt. Hier ist die Sputnik Home Zone mit Cyril.

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Leute, ganz ehrlich, manchmal braucht man einfach so ein bisschen spanische Mucke. Ist einfach so. Habt ihr hier gerade bekommen in der Sputnik Homezone. Da hören wir uns einfach selber so ein Stückchen Sonne wieder zurück, wenn sie sich schon hier ein bisschen verkriecht in der Sputnik-Zone. Und das machen wir jetzt auch. Zwar, gut, nicht mehr auf Spanisch, kann ich sowieso nicht mitsingen. Da können wir im Gegensatz sehr gut mitsingen. Nämlich mit I Liver und I Patcha habe ich jetzt für euch mit Wunder in der Sputnik Homezone.

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0: Hallo an unserem Donnerstag, Leute. Schön, dass ihr wieder am Start seid. Gleich um 17 Uhr, Franzi hier und wir gehen direkt mal rüber zu den News.
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0: Kerstin hat alle Infos für euch.
2: Der Wirtschaftsexperte Oliver Holte-Möller hat die Bundesregierung trotz verbesserter Wirtschaftsprognose zu tiefgreifenden Reformen aufgefordert. Der Konjunkturchef des Leibniz-Instituts für Wirtschaftsforschung Halle sagte dem MDR, im Moment werde der Aufschwung etwa durch ein gutes Exportgeschäft sowie die Sonderausgaben für Infrastruktur und Verteidigung getragen. Strukturelle Probleme wie der demografische Wandel oder hohe Energiepreise blieben aber. Die führenden deutschen Wirtschaftsinstitute hatten heute ihre Prognose für das laufende Jahr angehoben. Sie rechnen mit einem Wachstum von 1,3%. Der Bundestag hat erneut darüber debattiert, ob die Organspenderegelung in Deutschland geändert werden soll. Eine Gruppe von Abgeordneten verschiedener Fraktionen legte einen Gesetzentwurf für die sogenannte Widerspruchsregelung vor. Damit wäre automatisch jeder Erwachsene nach dem Tod Organspender, es sei denn, man hat widersprochen. Die SPD-Abgeordnete Sabine Dittmar verwies auf tausende Menschen auf Wartelisten. Eine andere Abgeordnetengruppe brachte dagegen einen Vorschlag ein, um an der derzeitigen Zustimmungsregelung festzuhalten und die Aufklärung zu verbessern. Brandenburgs Ministerpräsident Dietmar Woidke warnt vor einer Linke geführten Regierung in Berlin. Der SPD-Politiker sagte dem Tagesspiegel, die Berliner Linke sei in Teilen offen antisemitisch und in Teilen auch mindestens offen für kriminelle Clans. Sie stehe für eine Schwächung von Justiz und Polizei. Im jetzigen Zustand dürfe sie nicht regieren. Er empfehle seiner Partei auch keine Regierungsbeteiligung. Nach dem Sieg bei der Berliner Abgeordnetenhauswahl strebt die Linke eine Koalition mit Grünen und SPD an.
0: Danke dir fürs Update, Kerstin.
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0: Und es hat sich so ein bisschen gelichtet hier beim Verkehr in der Sputnik-Zone. Ist ein bisschen weniger los. 17:02 haben wir es gerade, trotzdem noch ein bisschen Stau. 6 Kilometer auf der A2 Richtung Berlin zwischen Marienborn, Helmstedt und Eilsleben. A14 Richtung Magdeburg zwischen dem Schkeuditzer Kreuz und Gröbers. Ihr habt da auch noch Stau wegen Bergungsarbeiten auf der linken Spur. Und die A14 Richtung Magdeburg zwischen Wandsleben und Kreuz Magdeburg. 3 Kilometer habt ihr hier noch Stau, kann so 10 Minuten länger dauern. Ja, ansonsten auch nur noch ein paar Blitzer. Auf der B80 ist einer zwischen Bennstedt und Langenbogen. B181 am Ortsausgang Wallendorf Richtung Merseburg. Und in Halle steht auch noch ein neuer rum im Bergschenkenweg in beiden Richtungen. Wenn es noch mehr gibt, ruft ihr hier gerne kostenlos durch. Egal ob Staus oder vielleicht auch noch ein, zwei Blitzer mehr. 08021 4x die 0 oder schickt mir einfach kurz eine Nachricht per WhatsApp rum. Wetter ist jetzt gerade, finde ich ja, wieder in einer bisschen besseren Mut, aber ihr könnt gerne mal Bescheid geben, wie es bei euch gerade so aussieht. Es ist wirklich sehr wechselhaft. Immer mal wieder ein paar Wolken, dann doch wieder ein paar Sonnenstrahlen und es kann heute auch nachmittags und abends noch mal ein bisschen regnen. Dazu jetzt aktuell in Magdeburg 16 Grad an der Sternbrücke, 14 habt ihr in Halle am Marktplatz und auch in Leipzig am Völki und morgen sieht es relativ ähnlich aus, da werden es um die 17 Grad, manchmal Sonne, manchmal Wolken und manchmal natürlich, wer hätte es gedacht, auch ein bisschen Regen dabei.
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0: Ja, und damit welcome in der Homezone. Leute, wir packen den vorletzten Tag der Woche zusammen. Wir lassen es uns heute mal ein bisschen gut gehen, ja? Also bitte, lasst uns das mal gegenseitig versprechen. Holt euch vielleicht euer Lieblingsessen, chillt euch zu Hause schön hin. Vielleicht geht ihr auch noch zu einer Afterwork-Party. Lasst mal ein bisschen krachen oder geht noch was Schickes essen. Ganz egal, was ihr macht, wir sind ja auf jeden Fall zusammen am Start. Und lasst uns jetzt gut gehen, hier mit Fastboy.
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0: Hallöchen, Franz für euch am Start und ich habe mal eine kleine Frage. Wie sieht's denn so aus? Habt ihr Bock, mit einem neuen Handy ins Wochenende zu starten oder ist das jetzt nicht so das Ding?
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0: Naja, weil falls doch, dann ist das jetzt genau das Richtige für euch. Seit dieser Woche gewinnt ihr bei uns nämlich das schicke Teil, das Samsung Galaxy Z Flip 8. Sieht wirklich unfassbar geil aus und vor allem könnte das Ding klappen. Das Problem habe ich nämlich immer, dass mein Handy nicht in meine Tasche reinpasst, weil es einfach zu groß ist. Das habt ihr damit auf gar keinen Fall. Es macht hammermäßige Bilder. Und heute war es eben schon soweit. Eine PIN ging raus an euch über die ARD Sounds App, die ihr natürlich auf eurem jetzigen Handy habt, klar. Und Tobi aus Desbach ist damit direkt mal im Winnerpool gelandet. Brauchen wir jetzt nur noch eine Sache und zwar den richtigen Code. Hau den mal raus.
3: Das ist die 6384.
0: Und ich checke nochmal nach. Lieber Tobias, das ist genau richtig.
3: Sehr schön.
0: Glückwunsch, damit bist du im Lostopf gelandet mit deiner PIN. Mega.
3: Wunderbar, dankeschön schon mal.
0: So easy ist es und genau so könnt ihr euch natürlich auch euren Platz im Winnerpool sichern, der morgen final ausgelost wird. Also so einfach Sputnik in der ARD Sounds App finden, Glocke aktivieren, auf die nächste PIN warten und Leute, die nächste Chance muss ja gar nicht so lange auf euch warten. Vielleicht ja auch noch diese Stunde, who knows?

0: zu Menschen wie mich, die selbst bei der simpelsten Prozentrechnung an der Supermarktkasse einen maximalen Nervenzusammenbruch bekommen. Und dann gibt's da so Menschen wie eine 6-Jährige, gerade aus China, die einen Rubik's Cube löst, also diese bunten Würfel, wo man so die Farben sortieren muss, in gerade mal 4,27 Sekunden. Was?
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0: Ich finde das wirklich unfassbar, Leute. Also damit hat sie jetzt bei einem Wettbewerb den Weltrekord der Frauen geknackt. Eine 6-Jährige. Kurz davor hatte sie schon so einen 4,52-Sekunden-Rekord aufgestellt. Und das ist natürlich kein Glückstreffer. Die Kleine trainiert jeden Tag 2 bis 3 Stunden. Muss ich aber auch sagen, Leute, also wenn ich das schaffen wollen würde, dann müsstest du mir, glaube ich, noch eine zweite Gehirnhälfte erstmal anschließen und 24 Stunden am Tag müsste ich da üben. Die ist einfach 6. Also bei Kommissar Meiner liegen die Würfel jetzt auf jeden Fall auch auf dem Tisch. Er wartet halt immer noch auf den ersten gelösten Stein.
2: Hallo?
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4: Es ist Here's Wolfgang Amadeus Mozart. Ich war ja ein richtiges Wunderkind. Ich habe schon als 4-Jähriger kompostiert. Da wusste noch keiner, dass ich einmal der größte Komposthaufen, der größte Kompostnist, sowas, der Welt werde. Ich kann ja auch mal was für euch kompostieren. Schließlich eine Banane oder was. Oder einen toten Hamster, ja. Schickt doch rum, ja.
2: Ja? Hallo? Geht's jetzt gleich los?
5: Ich habe mich jetzt nach Silvester umschulen gelassen lassen. Von der Wunderkerze zum Wunderkind. Ich war schon ganz schön ausgebrannt in meinem alten Job. Muss jetzt nur noch eine Stimmanpassung machen lassen, damit ich klinge wie ein Kind. Aber das zahlt ja die Kasse wieder nicht. Ja.
6: Ich habe als Hochbegabter meinen Gabelstaplerschein schon mit 12 gemacht. Und da ich so ein richtiges Genie bin, hab ich auch gleich noch die Jenny geheiratet, ja? Man hört's ja im Hintergrund.
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0: Jax Jones in der Sputnik Home Zone, 17.29 Uhr. Haben wir es. Franzi hier für euch. Wir gucken mal eben rüber auf die Straßen. Habt da ein bisschen weniger, was gerade los ist, aber nur 6 Kilometer Stau noch auf der A2 Richtung Berlin zwischen Marienborn, Helmstedt und Alsleben. A14 Richtung Magdeburg zwischen dem Schkeuditzer Kreuz und Gröbers. Das auch ein bisschen Stau wegen Bergungsarbeiten auf der linken Spur. Und 3 Kilometer steht da noch im Stau auf der A14 Richtung Magdeburg zwischen Wandsleben und dem Kreuz Magdeburg. Ansonsten ein paar aktuelle Blitzer. Einer ist gerade auf der B80 zwischen Benstedt und Langenbogen, hat der Micha gesehen. Danke dir. B181 am Ortsausgang Wallendorf Richtung Merseburg. Und in Halle im Bergschenkenweg in beiden Richtungen. Da könnte es auch noch ein bisschen teuer werden, wenn ihr geblitzt werdet. Also fahrt schon vorsichtig. Wenn ihr noch mehr seht, ruft ihr hier gerne kostenlos jederzeit an. 08021 4x die 0 oder schickt mir kurz eine WhatsApp-Nachricht rum. Ja, heute ist der Himmel ein bisschen unentschlossen. Sonne ist am Start, Wolken auch und regnen kann es auch noch ab und zu. Dazu aktuell 14 Grad in Magdeburg am Hasselbachplatz, so 13 Grad in Halle an der Moritzburg und um die 15 Grad in Weimar am Bauhausmuseum. Morgen bleibt es auch erstmal meistens grau, wobei man auch sagen muss, ja, die nächsten Tage guckt er wahrscheinlich eh erstmal nicht großartig in den Himmel, ne?
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0: Ja, weil eure ganze Konzentration ist natürlich auf eurem nagelneuen Handy, logisch. Das Samsung Galaxy Z Flip 8 gewinnt da hier. Und jetzt in diesem Moment sollte auch noch eine neue PIN gleich an euch rausgehen. Also wenn ihr das seht, dann ruft hier schnell an. Falls ihr die ARD Sounds App noch nicht habt, dann jetzt einfach mal downloaden, die Sputnik-Glocke aktivieren und sobald ihr eben so einen PIN seht, hier fix durchrufen. Fürs neue Galaxy Z Flip 8, Mensch, das ist gar nicht so einfach, das auszusprechen. Und die Nummer ist nochmal für euch ganz lang. Langsam 08021 4x die 0. Ihr habt 3 Songs gleichzeitig.

0: Ihr wollt ein neues Handy? Na dann kriegt ihr jetzt auch ein neues Handy.
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0: Ja, auf euch wartet nämlich das Samsung Galaxy Z Flip 8, das perfekte Gadget, um euch vielleicht ein bisschen besser zu organisieren, euch nicht ständig irgendwie eine Platte um den Akku machen zu müssen und auch noch eine mega geile Foto-Action vielleicht demnächst zu schießen. Jeden Tag gibt's dafür Pins, die ihr über unsere ARD Sounds App bekommt. Wenn so eine bei euch aufploppt, dann ruft ihr hier ganz schnell an und das hat Michelle aus Lauter in diesem Moment gerade gemacht. Hallöchen!
3: Hallo!
0: Was machst du denn gerade? Wo steckst du?
3: Ich mache gerade Abendessen für meinen Sohn.
0: Ach Mensch, guck mal. Und nebenbei hast du es auch noch geschafft, aufs Handy immer mal wieder zu illern.
3: Ja, als Mama ist man multitaskingfähig.
0: Oh, das glaube ich wirklich. Und hast du denn mit dem neuen Telefon auch irgendwie schon so eine Vorstellung, welche App bzw. welche Funktion du da am allermeisten nutzen wollen würdest?
3: Naja, wie es halt immer so mit Kindern ist, macht man ja sehr, sehr viele Fotos. Und gerade so die Fotofunktion würde ich da, glaube ich, sehr viel nutzen.
0: Ja, voll, verstehe ich. Aber ganz viele Erinnerungen schaffen. Und das kannst du mit dem Teil wirklich wahnsinnig gut, weil es eine richtig krasse Auflösung. Jetzt bleibt eigentlich nur noch eins für uns. Du hast eine PIN bekommen. Sag die mir doch nochmal durch.
3: Und zwar, das ist die 2057.
0: 2057 wird hier eingeloggt. Ich checke das nochmal nach. Und meine liebe Michelle, das ist natürlich richtig. Mega. Richtig geil. Glückwunsch damit. Du bist im Lostopf drin.
3: Da freue ich mich sehr und dann hoffe ich, dass das Glück vielleicht auf meiner Seite ist.
0: Ja, das hoffen wir natürlich auch. Vielleicht bist du die Person, die morgen schon mit einem neuen Galaxy Z Flip 8 nach Hause geht. Und für euch heißt das natürlich weiterhin wachsam bleiben. Es kann hier jederzeit noch ein neuer Code rausgeschossen werden über die App. Deswegen installiert sie euch noch die ARD Sounds App, aktiviert die Glocke bei Sputnik. Und wenn es soweit ist, dann ruft er genauso schnell an wie Michelle. Ich wünsche dir auf jeden Fall erstmal noch einen wunderschönen Tag. Vielleicht hören wir uns ja morgen nochmal wieder.
3: Danke, das wünsche ich dir auch.
0: Und hier geht's weiter rein in euren Donnerstagnachmittag. Das ist Bibi Rexha mit New Religion in der Sputnik Homezone.

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0: Euer Donnerstag steht an mit der besten Mucke hier bei Sputnik. Und bevor es gleich weitergeht, machen wir einen kleinen Check bei den News, Leute.
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0: Gleich um 18 Uhr mit allen Infos von Alexander.
2: Der Wirtschaftsexperte Oliver Holtemöller hat die Bundesregierung trotz verbesserter Wirtschaftsprognose zu tiefgreifenden Reformen aufgefordert. Der Konjunkturchef des Leibniz-Instituts für Wirtschaftsforschung Halle sagte dem MDR, im Moment werde der Aufschwung etwa durch ein gutes Exportgeschäft sowie die Sonderausgaben für Infrastruktur und Verteidigung getragen. Strukturelle Probleme wie der demografische Wandel oder hohe Energiepreise blieben. Die führenden deutschen Wirtschaftsinstitute hatten heute ihre Prognose für das laufende Jahr angehoben. Sie rechnen mit einem Wachstum von 1,3%. Im sächsischen Heidenau wollen AfD und CDU keine sogenannten Stolpersteine mehr zulassen. Über einen entsprechenden fraktionsübergreifenden Beschlussantrag soll am Abend der Stadtrat abstimmen. Zur Begründung heißt es, Bürger und Initiativen würden diese Form der Erinnerung nicht mehr als angemessen empfinden. Gedenken solle auf den Friedhof verlegt werden. Die in der Regel spendenfinanzierten Steine erinnern an Opfer des Nationalsozialismus an ihren letzten bekannten Wohn- und Wirkungsorten. Brandenburgs Ministerpräsident Dietmar Woidke warnt vor einer linke geführten Regierung in Berlin. Der SPD-Politiker sagte dem Tagesspiegel, die Berliner Linke sei in Teilen offen antisemitisch und in Teilen auch mindestens offen für kriminelle Clans. Sie stehe für eine Schwächung von Justiz und Polizei. Im jetzigen Zustand dürfe sie nicht regieren. Er empfehle seiner Partei auch keine Regierungsbeteiligung. Nach dem Sieg der Berliner Abgeordnetenhauswahl strebt die Linke eine Koalition mit Grünen und SPD an.
0: Danke für die Infos, Alexander.
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0: Wenn ihr gerade mit dem Auto auf den Straßen unterwegs seid um 18.01 Uhr, dann macht da ein bisschen vorsichtiger auf der A2 Richtung Berlin. Zwischen Marienborn, Helmstedt und Eilsleben habt ihr nämlich noch 6 Kilometer Stau. A14 Richtung Magdeburg, zwischen dem Schkeuditzer Kreuz und Gröbers noch ein bisschen Stau wegen Bergungsarbeiten auf der linken Spur. Und im Landkreis Börde, zwischen Groß-Santersleben und Hermsdorf, da gibt es ein bisschen Struggle nach einem Unfall. Könnte es also auch ein Ticken länger dauern. Dazu werdet ihr hier auch noch geblitzt in der Sputnik-Zone, aber ein bisschen weniger. Steht noch einer rum auf der B80 zwischen Bennstedt und Langenbogen. B181 am Ortsausgang Wallendorf Richtung Merseburg und in Halle im Bergschenkenweg in beide Richtungen. Wenn es noch mehr gibt, Staus, Blitzer, ruft ihr hier gerne kostenlos durch. 08021 4x die 0 oder schickt eine kurze Nachricht per WhatsApp rum. Ja, Wetter gibt uns definitiv heute eher Herbst-Vibes, aber da kann man sich zumindest schön kuschelig zu Hause machen. Heute eher so ein bisschen grau, ab und zu auch nochmal ein bisschen Regen geplant. Und wir haben jetzt 15 Grad in Magdeburg an der Petrikirche, 14 Grad in Halle am Hallmarkt und 15 in Erfurt am Unicampus. Also Leute, kuschelt euch vielleicht schön ein, vielleicht irgendwie nochmal einen dicken Pulli drüber ziehen und morgen hören wir uns dann ganz fresh wieder.
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Elektropop-Duo aus Dänemark jetzt. Roya nennen sich diese beiden Menschen. Der Song Afar ist toll. Der handelt nämlich von einem ganz besonderen Zuhause. Einem emotionalen Zuhause, ja. Von einem Ort, wo einem Menschen eben Geborgenheit schenken. Egal, wo dieser Ort ist. Also das finde ich eine tolle Message. Und der Titel hat eigentlich zwei Bedeutungen. Afar, sozusagen richtig übertrieben auf Englisch mal ausgesprochen, bedeutet Ferne. Die Lyrics entstanden aber zunächst in der Sprache der Afar-Gemeinschaft aus Ostafrika. Danach wurden sie erst ins Englische übersetzt. Starke Sache. Roya, Afar, jetzt.

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1: Sabrina Carpenter hat Paul von 01099 inspiriert. Für sein erstes Soloalbum hören wir jetzt, ich hätte es einfach nicht gedacht, finde ich sehr interessant. Also Sabrina Carpenter war ein Haupteinfluss, der US-Trap-Artist Ken Carson, Reinhard May, Ramon aus dem Musikteam. Hört man denn jetzt auf Pauls Panzerglas-Pop-Album tatsächlich so die Einflüsse von Sabrina raus?
2: Auf jeden Fall. Paul geht in sein Soloalbum sogar mit der lupenreinen Popnummer Was ist passiert rein und die erinnert in ihrer melodischen Lässigkeit schon sehr an die jüngsten Großtaten der Frau Carpenter.
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2: Im Track taucht dann auch noch die sowieso immer großartige Anna Ease im Feature auf und diese Popwelle reitet Paul dann direkt weiter. Der zweite Track, Halbe Schachtel, ist dann auch wieder augenzwinkernder, sehr US-beeinflusster Break-Up-Pop.
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2: Also mich als großen Pop-Fan hat der Paul mit diesen beiden Openern komplett auf seine Seite gezogen. Mhm. Aber alle 01099 Ultras können sich auch wieder beruhigen. Da ist auch schon noch viel vom Sound der Jungs mit dabei. Und Gustav und Zachi kommen auch zu musikalischen Kurzeinsätzen. Aber dieser Move zum Pop, der kommt schon ein bisschen überraschend. Im Sputnik-Interview hat er uns auch erzählt, was es mit diesen Sabrina Carpenter und Reinhard May Einflüssen auf sich hat.
4: Bei ihr ist es ganz stark so, dass es so extrem präzise, groß und durchkomponierte Popproduktionen sind. Das hat mich sehr beeindruckt. Und der Reinhard, das finde ich irgendwie so beeindruckend. Er hat ganz oft so Songs, die so ein bestimmtes Thema haben. Ja? Man merkt irgendwie, ihn beschäftigt irgendwas und dann schreibt er im Song darüber. Und das haben wir bisher irgendwie selten gemacht.
1: Genau das. Musik, die ein Thema hat. Ja, das ist spannend. Ne? Reinhard May, der so im Deutschland der 60er Jahre angefangen hat, poetisch, sehr gesellschaftskritisch Musik zu machen. Paul, gib mir mehr du.

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Dylan kommt jetzt, neue Musik von ihr. Ihr müsst euch das so vorstellen, Dylan saß im Taxi, kam gerade von einer Party, war auf dem Weg nach Hause und hat dann irgendwie so, weiß nicht, in ihrem Streaming-Anbieter gescrollt und hat irgendwie einen Song für diese bestimmte Mood gesucht, die sie da hatte und einfach nicht gefunden. Aber zum Glück ist sie ja Künstlerin und hat sich einen Song für genau diese Situation selber geschrieben. Ich finde das super. Dylan kommt mit To Love and To Lose. Danke, dass du diesen Song geschrieben hast. Den können wir jetzt immer benutzen in dieser Situation, wenn man im Taxi sitzt auf dem Weg nach Hause von einer Party. Schön.

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4: US-Präsident Donald Trump hat Chinas Staatschef Xi Jinping im Weißen Haus mit militärischen Ehren empfangen. Trump sagte in seiner Begrüßungsrede, er werde mit Xi drängende Fragen besprechen. Dazu gehörten die Themen Sicherheit, künstliche Intelligenz und Technologie. Xi warb für eine engere Zusammenarbeit beider Länder. Für den Abend ist ein Staatsbankett geplant. Erwartet werden auch die Chefs mehrerer Tech-Konzerne wie Elon Musk und OpenAI-Geschäftsführer Sam Altman. Für Xi ist es der erste US-Staatsbesuch seit mehr als 10 Jahren. Rheinland-Pfalz behält ein weiteres Jahr den Vorsitz der Ministerpräsidentenkonferenz. Wie die Staatskanzlei in Mainz mitteilte, geht das auf einen einstimmigen Beschluss der Regierungschefs der Länder zurück. Turnusgemäß wäre Sachsen-Anhalt ab Oktober an der Reihe gewesen. Das Land hat aber nach der Landtagswahl Anfang des Monats noch keine neue Regierung. Die vorherige bleibt noch geschäftsführend im Amt. Im sächsischen Heidenau wollen AfD und CDU keine sogenannten Stolpersteine mehr zulassen. Über einen entsprechenden fraktionsübergreifenden Beschlussantrag soll am Abend der Stadtrat abstimmen. Zur Begründung heißt es, Bürger und Initiativen würden diese Form der Erinnerung nicht mehr als angemessen empfinden. Gedenken solle auf den Friedhof verlegt werden. Die in der Regel spendenfinanzierten Steine erinnern an Opfer des Nationalsozialismus an ihren letzten bekannten Wohn- und Wirkungsorten.
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0: jetzt hier zwei Frauen, die sich, muss man wirklich so sagen, über die Erwartungen einer spießigen Gesellschaft hinwegsetzen und einfach das machen, worauf sie Bock haben. Richtig so. Bad Moms Jay und Iggy Mel, sie stehen für sich selbst. Man muss nicht viel zu ihnen sagen und sie würden jetzt ganz kurz ihren neuen Song mal selbst ansagen. Wie heißt der?
1: Geile.

Neue Musik jetzt von Clock Clock. Ey, kaum eine deutsche Band hat in den vergangenen Jahren so verlässlich Hit für Hit abgeliefert wie die Jungs von Clock Clock. Die neue EP heißt Eiskalte Engel. Und darauf blicken sie irgendwie so mit voller Nostalgie in ihre Vergangenheit und auf dieses Gefühl, etwas erst so richtig wertschätzen zu können, wenn es vorbei ist. Man kennt's. Skeletons, jetzt Clock Clock.

Neue Musik jetzt von Robin Schulz und Kygo. Ihr kennt diesen Moment, oder? In so einem trashigen Romance-Film, wo sich ein Paar gerade trennt, aber dann steht Person 1 im Regen vor der Haustür von Person 2 und fleht dann eben die große Liebe an. Nimm mich bitte zurück! Also von dieser Szene gibt es jetzt quasi einen Track. Take Me Back, so heißt nämlich dieser neue Track von Robin Schulz und Kygo. Damit der Song noch den nötigen Herzschmerzfaktor kriegt, werden die beiden vom US-Newcomer Max McNow unterstützt. Und so klingt der Track.

neue Musik jetzt von Crystal und Rudimental. Crystal kennen wir noch von ihrem Hit The Days. Jetzt hat sich die Sängerin mit den Drum-Bass-Profis von Rudimental zusammengetan. Ich liebe diesen ganz speziellen UK-Sound. Ganz, ganz toll. Aber es ist nicht das erste Mal, denn Rudimental haben mit Crystal ja bereits beim Song The One zusammengearbeitet. Und da hat sich einfach schon gezeigt, dass die soulige Stimme von Crystal und eben diese Sounds von Rudimental richtig gut zusammenpassen. Und hier jetzt Crystal und Rudimental mit 3, 2, 1. Genau so.

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4: Rheinland-Pfalz behält ein weiteres Jahr den Vorsitz der Ministerpräsidentenkonferenz MPK. Wie die Staatskanzlei in Mainz mitteilt, geht das auf einen einstimmigen Beschluss der Regierungschefs der Länder zurück. Turnusgemäß wäre Sachsen-Anhalt ab Oktober an der Reihe gewesen. Ministerpräsident Sven Schulze hatte nach dem Wahlsieg der AfD auf den MPK-Vorsitz verzichtet. Der neue Landtag in Magdeburg kommt erst am 6. Oktober zusammen. Der MPK-Vorsitz koordiniert und moderiert die Treffen der Länder und hat großen Einfluss auf Themen und Verhandlungen. US-Präsident Donald Trump hat Chinas Staatschef Xi Jinping im Weißen Haus mit militärischen Ehren empfangen. Trump sagte in seiner Begrüßungsrede, er werde mit Xi drängende Fragen besprechen. Dazu gehörten die Themen Sicherheit, künstliche Intelligenz und Technologie. Xi warb für eine engere Zusammenarbeit beider Länder. Für den Abend ist ein Staatsbankett geplant. Erwartet werden auch die Chefs mehrerer Tech-Konzerne wie Elon Musk und OpenAI-Geschäftsführer Sam Altman. Für Xi ist es der erste US-Staatsbesuch seit mehr als 10 Jahren. Im sächsischen Heidenau wollen AfD und CDU keine sogenannten Stolpersteine mehr zulassen. Über einen entsprechenden fraktionsübergreifenden Beschlussantrag soll am Abend der Stadtrat abstimmen. Zur Begründung heißt es, Bürger und Initiativen würden diese Form der Erinnerung nicht mehr als angemessen empfinden. Gedenken solle auf den Friedhof verlegt werden.
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2: Ja! Ja! Das ist brillant!
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0: Sahida, Sweet 16 bei MDR Sportnicht.

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1: Um 0 Uhr mit Ines Kunze. Bei der UN-Vollversammlung in New York ist es vor der Rede des israelischen Regierungschefs Netanyahu zu einem Eklat gekommen. Viele Teilnehmer verließen den Saal, als er ans Rednerpult ging. Netanyahu bezeichnete sie daraufhin als moralische Feiglinge. Aus unserer Nachrichtenredaktion Klaus Reginek.
2: Die palästinensische Delegation hatte zuvor zu einer Protestaktion gegen Netanyahu aufgerufen. Der israelische Premier verteidigte in seiner Rede den Krieg gegen den Iran. Die Regierung in Teheran wolle Atombomben entwickeln, um den Staat Israel zu vernichten. Das wolle er verhindern und habe es getan, so Netanyahu. Gleichzeitig wies er die Vorwürfe von Palästinenserpräsident Abbas zurück. Israel würde im Gazastreifen einen Völkermord begehen.
1: In der Nähe des UN-Hauptquartiers in Manhattan hat es Proteste gegen die Rede von Netanyahu gegeben. Laut Medienberichten waren auch mehrere Promis unter den Protestierenden. So zeigen Fernsehbilder etwa die US-Schauspielerin Susan Sarandon, der Handschellen angelegt wurden. Auch Hacks-Schauspielerin Hannah Einbinder soll bei der Kundgebung abgeführt worden sein. Reporter der US-Medien CNN, MS Now und Politico sind jetzt eigenen Angaben zufolge doch in das Weiße Haus gelassen worden, um über den Besuch von Chinas Staatschef Xi zu berichten. Ein Bundesgericht hatte das von der US-Regierung erteilte Hausverbot vorübergehend aufgehoben. Trotzdem waren die Journalisten am Morgen noch abgewiesen worden. Erst nachdem sich das Gericht noch einmal eingeschaltet hatte, durften sie das Gebäude betreten. Ob ein AR

0: AfD-Verbotsverfahren sinnvoll ist, ist unter Politikern umstritten. Jetzt hat sich Vizekanzler Klingbeil dafür ausgesprochen. Im Podcast Unter 3 des Fernsehsenders Phoenix sagte Klingbeil, er wolle nicht, dass in der deutschen Geschichte zum zweiten Mal ein Fehler gemacht werde und man sich nicht rechtzeitig gegen die Feinde der Demokratie wehre. Fußball-Bundestrainer Jürgen Klopp hat sein Debüt gegeben beim Spiel gegen die Niederlande. Das endete 1:1. Dabei waren die Niederländer eigentlich stärker, sagt Sportreporter Thomas Kunze.
1: In Halbzeit 2 spielte dann im Prinzip nur noch die Niederlande. Einzig Debütant Philipp Treu versuchte es einmal mit einem abgeblockten Schuss. In der zweiten Minute der Nachspielzeit verlor dann Serge Gnabry den Ball im Mittelfeld. Van Bommel flankte von der linken Seite und Cody Gakpo nahm den Ball sehenswert Volley zum 1:1 ab. Ein verdienter Ausgleich für die Niederlande beim Debüt von Jürgen Klopp als Bundestrainer.
0: Und jetzt noch das Wetter für Deutschland. In der Nacht ziehen über den Osten und Süden noch vereinzelt Regenschauer. Ansonsten bleibt es oft klar. Die Tiefstwerte liegen bei maximal 9 bis 0 Grad. Tagsüber bleibt es von Vorpommern bis zur Lausitz grau. Im restlichen Land gibt es aber dafür viel Sonnenschein. Die Temperaturen erreichen maximal 15 bis 25 Grad. Die Zeit ist...
2: Die junge Nacht, wir schauen auf die Straßen. Die A7 Kassel Richtung Hannover ist zwischen Göttingen und Göttingen Nord nach einem Unfall gesperrt. Die Umleitung führt über die U5. Die A1 Lübeck Richtung Hamburg wird Höhe Norderelbbrücke in beiden Richtungen wegen eines Schwertransports bis 5 Uhr mehrfach kurzfristig noch gesperrt. Die A4 Erfurt Richtung Chemnitz ist zwischen Jena Zentrum und Stadtroda nach einem Unfall gerade gesperrt. Die A4 Dresden Richtung Görlitz zwischen Niederseifersdorf und Kodersdorf ist wegen Tunnelwartungsarbeiten bis 5 Uhr alles gesperrt, Umleitung über die U4 und dann die U5. Die A24 Berlin Richtung Hamburg ist zwischen Raststätte Linumerbruch Nord und Fair-Berlin nach einem Unfall gerade gesperrt. Die Umleitung führt hier über die U41. Die A29 Oldenburg Richtung Ahlhorn-Heide ist zwischen Wadenburg und Großen Kneten wegen der Nachbaustelle bis ca. 5 Uhr gesperrt. Die A40 Duisburg Richtung Essen ist zwischen Kreuz Duisburg und Kreuz Kaiserberg in beiden Richtungen wegen des Abrisses zweier Brücken bis zum 5. Oktober gesperrt. Die A40 Essen Richtung Dortmund ist zwischen Dreieck Bochum West und Bochum Zentrum wegen Bauarbeiten bis 5 Uhr früh gesperrt. Auf der 103, da ist der Abzweig Zehlendorf stadteinwärts zwischen Philanderstraße und Kreuz Schöneberg wegen Wartungsarbeiten auch bis 5 Uhr noch dicht. Die A620 Saarlouis Richtung Saarbrücken ist zwischen Saarbrücken Klarental und Malstatter Brücke wegen den Bauarbeiten auch hier in beiden Richtungen gesperrt. Und die A7 haben wir noch Kassel Richtung Hannover, ist zwischen Dreieck Salzgitter und Derneburg Salzgitter wegen der Nachbaustelle bis Samstag jeweils zwischen 18 und 6 Uhr gesperrt. Die Umleitung führt hier über die U23. That's it!
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2: Mit Sebastian Röpke, ja, junge Nachthörerin Melissa hat schon geschrieben, hey, wow, der Sebo, ich wusste gar nicht, dass du heute da bist. Ich bin froh, dass ich es wusste, deswegen bin ich da. Hi, Leute, heute einfach so mitbekommen, es gibt schon wieder ein neues Silent Hill. Ja, zocken wir gleich für euch an, Feuer Lola Young mit Messi, der Sebo ist hier. Hi!

0: 0.15 Uhr wird die junge Nacht der ARD. Ey, gerade erst wurde blutig gemetzelt und dann kommt schon irgendwie der nächste Teil raus. Eins der beliebten Horror-Games ist zurück, Silent Hill. Und der neue Teil, der heißt Downfall. Spielefrau Joanna, du hast ihn angezockt für uns. Wie spooky ist es diesmal?
1: Schon ordentlich. Also die Welt, die ist wieder so richtig creepy und ich hatte sehr viele Fragezeichen in meinem Kopf. Wir starten nämlich als Simon, der an die Küste einer schottischen Kleinstadt gespült wird. An seinem Handgelenk so ein Patientenbändchen. Ja, und er fragt sich, was ist mit ihm passiert? Warum ist er da? Und wo sind eigentlich all die Menschen hin?
0: Ja, und wenn es ein Horrorspiel ist, dann ist er auch mit Sicherheit, ist er da nicht ganz alleine, würde ich mal behaupten.
1: Menschen vielleicht nicht, aber ich sag mal so, die Einsamkeit, die habe ich mir ganz schnell zurückgewünscht. Man hört's nämlich, Monster treiben ihr Unwesen in der Stadt. Und mit so einer Art Taschenfernseher können wir die vorher schon erspähen. Und Waffen haben wir natürlich auch. Trotzdem, ehrlich gesagt, die meiste Zeit schleichen wir so umher, weil es sonst böse ausgeht.
0: Okay, don't blink. Klingt so Halloween-würdig, finde ich auch.
1: Ja, also perfektes Spiel dafür, aber auch jetzt schon. Die Atmo, die Sounds, die Monster, dazu noch eine Menge Rätsel, eine spannende Story. An manchen Stellen krankt das Game halt so ein bisschen irgendwie an Langatmigkeit. Ich muss auch sagen, ein Abschnitt, der hat mich krass frustriert. Aber abseits davon ist es ein gutes Spiel mit vielleicht kleinen Abzügen in der B-Note.
0: Ja, ich finde, bei Spielen ist es wie mit Freundschaften. Manchmal sind die auch ein bisschen nervig. Silent Hill Townfall gibt's ab heute für die PlayStation 5 und auch für den PC. Und hier im Radio gibt's Raven Lanay mit Love Me Not. Desibus hier. Hi!

0: 0:24 haben wir es gleich. Nummer hier im Studio der Jungen Nacht ist die 0221 567 89 111. Und Laura Sophie hat geschrieben, die nicht mehr Urlauberin ist auch da. Urlaub leider vorbei und ich habe jetzt Nachtschicht. Sebo, ich will in den Urlaub zurück. Liebe Grüße. Ja, ich hatte jetzt auch ein bisschen Urlaub. Ein paar haben auch gefragt, wie war es denn so? Ja, war schön. Meine Eltern waren zum Besuch maximal entspannt. Aber ich fühle auch so ein bisschen, wie Laura Sophie. Ja, Urlaub ist schon eine coole Sache. Aber es ist auch wieder cool, hier zu sein, weil ihr seid halt auch so süß. Also picken wir uns dafür einfach für dieses Beispiel mal den Chris raus.
1: Sebo, mein Schatz,
0: hi,
1: ist wieder da. Oh, ich freue mich. Junge, ich habe schon jede Nacht sehnsüchtig auf dich gewartet. Mensch, oh, da wird das ja heute wieder eine gute Nacht. Ja, das ist schön. Freue mich, dass du da bist.
0: Danke, das klingt alles so falsch und doppeldeutig, was du sagst. Ich muss mich sehr zusammenreißen, aber dankeschön. Leute, ich habe neue Musik, kommt von Mixo McCloud, das Produzentenduo, zusammen mit Trettmann, ja, Insider nennen ihn Treddy, und UFO361, den Insider einfach nur UFO nennen. Der Track heißt Abschied nehmen und da geht es halt thematisch so, ja, Richtung Ende des Sommers, ne? Jetzt so ein bisschen cozy season und so. Also melancholisch, emotional, ein bisschen deeper, lieben wir doch.

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0: halb eins. Hier ist die junge Nacht. Wir schauen auf die Straßen. Die A7 Kassel Richtung Hannover ist zwischen Göttingen und Göttingen Nord nach einem Unfall gerade gesperrt. Die Umleitung führt über die U5. A1 Lübeck Richtung Hamburg wird in Höhe Norderelbbrücke in beiden Richtungen wegen eines Schwertransports bis 5 Uhr mehrfach kurzfristig gesperrt. Die A4 Erfurt Richtung Chemnitz ist zwischen Jena Zentrum und Stadtroda nach einem Unfall auch gerade dicht. Die A4 Dresden Richtung Görlitz ist zwischen Niederseifersdorf und Kodersdorf wegen Tunnelwartungsarbeiten bis 5 Uhr noch gesperrt. Umleitung, ja, gibt es über die U4 und die U5. Die A24 Berlin Richtung Hamburg ist zwischen Raststätte-Lienumerbruch Nord und Färbelin nach einem Unfall gerade gesperrt. Auch hier gibt es eine Umleitung, die führt über die U41. Die A29 Oldenburg Richtung Ahlhorner Heide ist zwischen Wadenburg und Großenkneten wegen einer Nachbaustelle noch bis ca. 5 Uhr gesperrt. Die A40 Duisburg Richtung Essen ist zwischen Kreuz Duisburg und Kreuz Kaiserberg Duisberg, habe ich mir ja gerade ausgedacht. In beiden Richtungen wegen des Abrisses ist zweier Brücken bis zum 5. Oktober noch gesperrt. Die A40 Essen Richtung Dortmund ist zwischen Dreieck Bochum West und Bochum Zentrum wegen Bauarbeiten bis 5 Uhr früh noch gesperrt. Auf der 103, da ist der Abzweig Zehlendorf Stadt einwärts zwischen Philanderstraße und Kreuz Schöneberg wegen Wartungsarbeiten bis 5 Uhr gesperrt. Dann haben wir die 620 Saarlouis Richtung Saarbrücken ist zwischen Saarbrücken-Klarental und Mahlstatter Brücke wegen Bauarbeiten in beiden Richtungen gesperrt. Und die A7 Kassel Richtung Hannover ist zwischen Dreieck Salzgitter und Derneburg Salzgitter wegen der Nachbau Stelle bis Samstag jeweils zwischen 18 und 6 Uhr gesperrt. Auch hier gibt es eine Umleitung und die führt über die U23. That's it!
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0: Mit Sebastian Röpke und natürlich auch mit euch. Nummer hier im Studio ist die 0221 567 89111. Werdet part of the show, so wie viele andere hier auch. Ja, Fabio ist mit dabei, Luisa ist mit dabei, Melissa ist mit dabei. Chris hat sich eben schon reingemeldet. Ah ja, Marie ist auch noch mit dabei. Heiko, nicht vergessen. Ja, wie gesagt, es sind sehr, sehr viele Leute hier, die nachts sich reinmelden und immer mal wieder mit dabei sind. Ich liebe das. Ich freue mich dann immer zu hören, na, wie geht's euch und so. Und ihr schickt auch gerne mal ein paar Bilder. Also der Chris hat jetzt gerade ein Bild geschickt von sich in seiner Uni. Der ist im Sicherheitsdienst. Chris, ich habe 2007 am Telefon, ne? Die wollen das Duckface zurückhaben. Könntest du? Würdest du? Ja, ne? Gibst du zurück. Danke.

0: Aktuelle von Miley Cyrus, 20 vor 1 haben wir es gleich heute, Junge nach der ARD. Ja, und Moderationskollege Felix Lobrecht, ne? Hier mal ein kurzer Hinweis, ich habe in eurem Podcast gehört, dass bei mir um die Ecke eine Pizzeria wahnsinnig gut sein soll, bin daraufhin mit einer Freundin dahin. Es war leider gar nicht gut. Also wirklich, also da, ich habe jetzt Trust Issues, was ihn angeht. Aber er ist ja eigentlich unser Problemelöser. Und ja, vielleicht, also ihr könnt mit eurem Problem da gerne noch hingehen. Seit der Pizzasache habe ich, denke ich mir so ein bisschen, na, ich bin mir unsicher. Ja, Michelle, 27, Jurastudentin aus Köln. Sie war, ja, sein letztes, erstes Problem. Ja, und sagen wir mal so, Felix hat alles probiert, was so ging. Alles.
1: Was hast du denn?
2: Mein Problem ist, ich weiß nicht, ob ich einfach zu hohe Erwartungen habe an Freundschaften oder ob ich mir immer die falschen Freundinnen aussuche.
1: Warum glaubst du das?
2: Ich bin jemand, ich kümmere mich gerne um meine Freundinnen. Also wenn die kein Auto haben, ich hole die ab, ich fahre die natürlich nach Hause, weil ich lasse meine Freundin nicht im Dunkeln abends durch Köln laufen. Und wenn wir unterwegs essen sind, dann mag ich das nicht, wenn man so Beträge 50-50 teilt. Dementsprechend bezahle ich das dann halt jedes Mal und das jedes Mal. Und irgendwann denke ich mir so, kommt auch mal was zurück.
1: Also die erste Frage, die du dir stellen solltest, ist, warum hast du nur deutsche Freunde?
2: Ja, ich glaube tatsächlich.
1: Das ist ja absolutes Einwandverhalten. Es ist eine Person da besonders tief im Minus bei dir?
2: Ja.
1: Ja. Wollen wir der mal eine Nachricht schreiben? Eileen, pass auf, ich habe das jetzt mal gegengerechnet. Wie in den letzten 12 Monaten, was glaubst du, wie viel ist im Minus?
2: Boah, 500.
1: Was? Und die hätte ich gern wieder. Danke, deine Michelle.

mit einem Song über euren Ex-Freund, glaube ich. Der Track heißt Loser. 10 vor 1, hier ist die junge Nacht der ARD. Leute, es ist ja jetzt Herbst, ne? Andere Klamotten, direkt andere Bedürfnisse, ein anderes Empfinden für Wärme und Kälte. Ich fand es jetzt nachts direkt schon sehr fresh. Hab dann einfach mal die Sommerbettdecke gegen eine dickere ausgetauscht. Ja, es wurde Zeit. Aber ich finde es auch eine richtig gute Zeit für so eine neue Era bei euch. Vielleicht streicht ihr was, dekoriert ein bisschen um, kauft euch fancy Klamotten, fangt mit Sport an. Keine Ahnung, erfindet euch neu. Ist jetzt gerade eh Change, Change, Change. Könnt ihr direkt mitmachen.

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1: Um 1 Uhr mit Ines Kunze. Israels Premier Netanyahu hat vor der UN-Vollversammlung das Vorgehen im Gazastreifen und den Krieg gegen den Iran verteidigt. Aus Protest verließen mehrere Teilnehmer vor seiner Rede den Saal. Aus New York Martin Ganselmeier.
2: Den von Palästinenserpräsident Abbas geäußerten Vorwurf, Israel führe einen Völkermordkrieg im Gazastreifen, nannte Netanyahu die größte Lüge des Jahrhunderts. Die Entscheidung, Iran anzugreifen, sei eine der leichtesten Entscheidungen für ihn gewesen, betonte Netanyahu. Iran dürfe niemals eine Atomwaffe bekommen. Besonders scharf attackierte Netanyahu den New Yorker Bürgermeister Zoran Mamdani. Seit seiner Wahl fühlten sich jüdische New Yorker nicht mehr sicher in ihrer Stadt. Schon Stunden vor Netanyahus Rede gab es in New York zahlreiche Protestdemonstrationen gegen Israels Regierungschef.
1: Die Menschenrechtsorganisation Amnesty International fordert von der US-Regierung, die Einwanderungsbehörde ICE sofort aufzulösen. Begründet wird das mit einem so wörtlich besorgniserregenden Anstieg von Menschenrechtsverletzungen. Aus der Nachrichtenredaktion Klaus Regineck.
3: Amnesty hatte unter anderem 4 ICE-Einsätze in großen US-Städten untersucht. Verstöße gegen die Menschenrechte seien dabei keine Einzelfälle gewesen, sondern systematischer Bestandteil der Arbeit von ICE, so Amnesty. Als Beispiele werden willkürliche Inhaftierungen, Einschüchterungen oder erniedrigende Behandlungen aufgeführt. ICE-Mitarbeiter hatten wegen rabiater Methoden und tödlichen Zwischenfällen in den USA Proteste ausgelöst. Im Januar waren in der Stadt Minneapolis 2 US-Bürger bei Einsätzen der Behörde ums Leben gekommen.
1: Frankreich hat angekündigt, Truppen und Verteidigungssysteme nach Saudi-Arabien zu entsenden. Der französische Präsident Macron sagte, das Militär werde dort Öltransporte absichern und die Hafenstadt Yanbu am Roten Meer schützen. Über den Hafen verläuft eine Route für saudische Ölexporte. Houthi-Rebellen aus dem Jemen hatten dort Tanker angegriffen. Das hatte zu einem Anstieg der Rohölpreise beigetragen. Jürgen Klopp hat sein Debüt als Fußballnationaltrainer der Männer gegeben, mit einem 1:1 gegen die Niederlande. Ein Spiel, bei dem die Deutschen ein bisschen ins Hinterherlaufen gekommen sind, wie es Klopp nach dem Spiel formuliert hat.
4: Aber was die ganze Zeit da war, volle Bereitschaft. Und das ist ja das, was

0: hier heute zu, was wir sehen mussten. Auf jeden Fall haben wir gesehen und deshalb bin ich mit dem Paar total happy.
1: Auf die Frage, wie es für ihn nach langer Zeit wieder sei, Trainer zu sein, hat Klopp gesagt, das sei wie Fahrradfahren, das verlerne man nicht. Und das Wetter für Deutschland. In der Nacht ziehen über den Osten und Süden vereinzelt Regenschauer, sonst klar bei 9 bis 0 Grad. Tagsüber bleibt es von Vorpommern bis zur Lausitz grau. Im restlichen Land gibt es viel Sonnenschein. Temperaturen maximal 15 bis 25 Grad. Die Zeit 1.03 Uhr.
2: Die junge Nacht, wir schauen auf die Straßen. Die A7 Kassel Richtung Hannover ist zwischen Göttingen und Göttingen Nord nach einem Unfall gerade gesperrt. Die Umleitung führt hier über die U5. Die A1 Lübeck Richtung Hamburg wird in Höhe Norderelbbrücke in beiden Richtungen wegen eines Schwertransports bis 5 Uhr mehrfach kurzfristig noch gesperrt. Die A4 Erfurt Richtung Chemnitz ist zwischen Jena Zentrum und Stadtroda nach einem Unfall gerade gesperrt. Die A4 Dresden Richtung Görlitz ist zwischen Niederseifersdorf und Kohlersdorf wegen Tunnelwartungsarbeiten bis 5 Uhr noch gesperrt. Umleitung über die U4 und dann die U5. Die A29 Oldenburg Richtung Ahlhorner Heide ist zwischen Wadenburg und Großem Kneten wegen einer Nachbaustelle noch bis ca. 5 Uhr früh gesperrt. Die A40 Duisburg Richtung Essen ist zwischen Kreuz Duisburg und Kreuz Kaiserberg in beiden Richtungen wegen des Abrisses zweier Brücken bis zum 5. Oktober noch gesperrt. Die A40 Essen Richtung Dortmund ist zwischen Dreieck Bochum West und Bochum Zentrum wegen Bauarbeiten bis 5 Uhr früh noch gesperrt. Und auf der A103 in Berlin ist der Abzweig Zehlendorf Stadt einwärts zwischen Philanderstraße und Kreuz Schöneberg wegen Wartungsarbeiten bis 5 Uhr früh auch noch dicht. Die A26 Saarlouis Richtung Saarbrücken ist zwischen Saarbrücken-Klarental und Mahlstatter Brücke wegen Bauarbeiten in beiden Richtungen noch gesperrt und die A7 Kassel Richtung Hannover ist zwischen Dreieck Salzgitter und Derneburg Salzgitter wegen der Nachbaustelle bis Samstag jeweils zwischen 18 und 6 Uhr gesperrt. Die Umleitung führt hier über die U23. That's it.
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2: Mit Sebastian Röpke, natürlich auch mit euch. Leute, Nummer hier ins Studio, die 0221567891111. Und wir gehen aber gleich erstmal gemeinsam ins Kino. Eiserne Wildnis, Heart of the Beast. Schauen wir uns gleich mal an, ob der was kann. Der Sebo ist hier. Hi!

0: gleich. Ihr hört die junge Nacht der ARD. Endlich mal wieder ein Film, wo mich der Trailer so richtig abholt.
1: Ich bring dich nach Hause. Wir müssen es wohl auf die harte Tour machen.
0: Ihr habt es rausgehört. Brad Pitt spielt einen Ex-Soldaten, ja, der mit seinem Ex-Militärhund in Alaska mit dem Flugzeug abstürzt. So weit, so gut die Story. Ich bin hooked. Und irgendwie müssen die das Ding dann zusammen überleben. Kinomann Marcel Emmel, It's Giving, alle Hundefans ertragen diesen Film wahrscheinlich nicht.
2: Klar ist in diesem Film auch Drama drin, aber es geht natürlich trotzdem auch viel mehr um diese nicht erklärbare Verbindung von Mensch und Hund. Oh. Und das ist wirklich so randvoll mit US-Pathos und Testosteron.
1: Nicht die Größe des Hundes entscheidet den Kampf. Ah. Sondern sein Wille zu kämpfen.
2: So, dazu gibt es aber wirklich irre Naturaufnahmen, ganz viele rührende Momente. Der Hund ist der Star und Mittelpunkt. Brad Pitt hat halt auch einfach immer noch so eine Aura mit seinen mittlerweile, ich glaube, fast 9 Hundejahren.
0: Ja, der hat Aura-Farming, hat er erfunden. Es klingt irgendwie nach einem Cozy-Film für dieses Wetter. Was denkt unser Experte?
2: Ich finde, der hat ganz oft ganz tolle Szenen. Da ist viel fürs Herz drin. Die Action für mich teilweise wirklich fast ein bisschen lächerlich. Der Film weiß, die Tränendrüsen zu drücken. Und ich finde, deshalb ist es einfach ein gut guckbares, typisches Survival-Drama mit dem Pfotenbonus.
0: No, ich hab Bock drauf, aber ich brauche vielleicht jemanden, der mein Händchen hält. Einer von euch Zeit vielleicht? Eiserne Wildnis, Brad Pitt und Hund, ab jetzt im Kino und hier im Radio. Christina Aguilera, Genie in a Bottle. Hier ist die junge Nacht der ARD.

Age, Ring My Bell. 1.21 Uhr, hier hört die junge Nacht der ARD. Leute, ich sag mal Happy Birthday, so ganz pro forma, weil jetzt haben gerade echt viele Leute Geburtstag. Ja, es gibt auch einen Grund dafür, wenn wir jetzt mal kurz zurückrechnen, ne? Dann haben eure Eltern wahrscheinlich im Dezember ungefähr Sex gehabt. Miteinander. Nackig. Ja, also nochmal alles Gute. Ich hoffe, ich hab's jetzt damit nicht versaut. Hier ist die junge Nacht. Hi.

0: Seed mit Augenbling. Ja, der fadet so aus, da hat man immer das Gefühl, alle verlassen einen gerade. Ihr seid auch noch da, hier ist die junge Nacht der ARD. Halb zwei haben wir es, wir schauen auf die Straßen. A1 Lübeck Richtung Hamburg wird in Höhe Norderelbbrücke in beiden Richtungen wegen eines Schwertransports bis 5 Uhr mehrfach kurzfristig gesperrt. Die A4 Erfurt Richtung Chemnitz ist zwischen Jena Zentrum und Stadtroda nach einem Unfall gerade immer noch dicht. Die A4 Dresden Richtung Görlitz ist zwischen Niederseifersdorf und Kodersdorf wegen Tunnelwartungsarbeiten bis 5 Uhr gesperrt, Umleitung über die U4 und dann die U5. Die A29 Oldenburg Richtung Ahlhorner Heide ist zwischen Wadenburg und Großenkneten wegen einer Nachbaustelle bis ca. 5 Uhr noch gesperrt. Die A40 Duisburg Richtung Essen ist zwischen Kreuz Duisburg und Kreuz Kaiserberg in beiden Richtungen wegen des Abrisses zweier Brücken bis zum 5. Oktober noch gesperrt. Die A40 Essen Richtung Dortmund ist zwischen Dreieck Bochum West und Bochum Zentrum wegen Bauarbeiten noch bis 5 Uhr früh gesperrt. Auf der A103 in Berlin, da ist der Abzweig Zehlendorf stadteinwärts zwischen Philanderstraße und Kreuz Schöneberg wegen Wartungsarbeiten auch bis 5 Uhr gesperrt. Die A620 Saarlouis Richtung Saarbrücken ist zwischen Saarbrücken-Klarental und Mahlstatter Brücke wegen Bauarbeiten in beiden Richtungen gesperrt. Und die A7 Kassel Richtung Hannover ist zwischen Dreieck Salzgitter und Derneburg Salzgitter wegen der Nachbaustelle bis Samstag jeweils zwischen 18 und 6 Uhr gesperrt. Die Umleitung führt hier über die U23. That's it!
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0: Mit Sebastian Röpke, natürlich auch mit euch. Nummer hier im Studio ist die 0221-567-89111. Leonie Marie hat sich gemeldet und sie schreibt, die Leonie ist auch dabei, leider immer noch im Krankenhaus. Hi, alles fit? Ja, bei mir ist alles fit. Die Frage, wie fit ist alles bei dir? Weil Leonie Marie hatte nämlich vor ein paar Wochen einen ziemlich heftigen Unfall mit dem E-Scooter. Und Leonie, ohne Scheiß, du bist seitdem in meinem Kopf hängen geblieben, weil ein Kumpel von uns hatte ja auch einen schweren Unfall mit dem E-Scooter und in beiden Fällen war es immer so, ja, müssen wir mal schauen, ob alles nochmal wieder so wird wie vorher. Habe ich gar keinen Bock drauf. Ich habe mir jetzt einen Fahrradhelm bestellt und der ist lila. Oh, er ist lila. Ich werde jetzt immer Helm tragen, weil ich denke mir halt so, ey, lieber Frisur im Eimer als Kopf im Eimer, oder Leonie? Danke nochmal dafür, dass du die Story mit mir geteilt hast und uns allen so ein bisschen Hinweis gegeben hast. Das kann euch auch passieren. Passt bitte auf.

0: Shakira, Burna Boy, Die Die. 20 vor 2 haben wir es gleich. Wir haben eben schon drüber gesprochen, neu im Kino. Eiserne Wildnis mit Brad Pitt und einem Hundi. Ja, Kinomann Marcel Emmel, Eiserne Wildnis klingt ja jetzt nicht nach einem schmusigen Hundefilm. Was erwartet mich?
1: Das ist ein Survival-Drama. Flugzeugabsturz über Alaska.
2: Ich will nicht nach Hause. Wir müssen es wohl auf die harte Tour machen.
1: Und dann hast du Brad Pitt mit dem Hund und dem Kampf gegen die Natur.
0: Ja, Survival-Drama und ein Hund. Sag mir nicht, dem passiert irgendwas.
1: Ich kann und will es natürlich jetzt überhaupt nicht spoilern. Deshalb der Tipp, das thedogdie.com. Das ist eine Internetseite, also frei übersetzt, stirbt der Hund. Das spoilerst du dich natürlich, aber du weißt danach einfach viel besser, kann ich das emotional verpacken oder nicht?
0: Ja, eine Freundin von mir meinte auch so, ja, ach, in der Doku geht's darum, dass sie auch Katzen hatten und die nicht gut versorgt haben. Nee, dann kann ich das nicht gucken, weil die halt Katzen hat. Also das gibt's für Hunde? Was ist denn, wenn ich jetzt Katzen lieber mag?
1: Dann kannst du das da auch checken. Es geht auch mit Pferden. Hast du Spinnenangst, kannst du da gucken, ob Spinnen vorkommen. Aber halt auch so Themen wie häusliche Gewalt, wie sexuelle Themen, kommen die vor? Wie explizit sind Horrorszenen? Das hilft wirklich beim Einschätzen und mentalen Vorbereiten, wenn du dir unsicher bist, ob du den Film gucken kannst oder willst.
0: Wie gut ist alles, oder? Also dustthedogdie.com heißt die Seite, wo ihr nachschauen könnt. Was euch im Film so grob erwartet, wenn ihr sagt, ich möchte nicht sehen, dass ein Hund stirbt. Das kann ich nicht verknapsen. Kein Problem, schaut ihr vorher nach und dann könnt ihr entweder mit Brad Pitt und dem Hund im Kino Spaß haben oder ihr bleibt vielleicht besser zu Hause, weil ihr euch denkt, nein, ich werde alles zusammenschreien. Warum der Hund? Warum?

1:48 Uhr, hört die junge Nacht der ARD, Nummer ins Studio 0221 567 89 111. Der Fabio hat sich gemeldet und hat geschrieben, ja, dass er gegen seine Freundin in Fortnite verloren hat. Ja, ihre Sprache der Liebe ist, glaube ich, Peng, Peng, Peng, Peng. Ich glaube, sie mag dich, wenn sie dich abballert. Leute, das ist neu. Dati, Take Me There. Ganz frisch hier auf der Playlist der jungen Nacht der ARD.

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1: Um 2 Uhr mit Ines Kunze. Bei der UN-Vollversammlung hat es zu Beginn der Rede des israelischen Regierungschefs Netanyahu einen Eklat gegeben. Als er ans Rednerpult ging, verließen Dutzende Teilnehmer den Saal. Netanyahu bezeichnete sie als moralische Feiglinge und forderte Gleichgesinnte auf, ebenfalls zu gehen. In seiner Rede verteidigte er die Angriffe seines Landes auf den Iran. Teheran entwickle Atombomben zur Vernichtung Israels. Das werde er verhindern, so Netanyahu. In Italien sind Burkas und Niqabs in Schulen ab sofort verboten. Wie Regierungschefin Meloni am Abend mitteilte, hat das Kabinett einen entsprechenden Gesetzentwurf beschlossen. Dieser sieht auch strenge Regeln für Zuwanderer vor, welche die italienische Sprache nicht gut genug beherrschen. In Schulen sollen höchstens 30% einer Klasse aus entsprechenden Schülern bestehen. Außerdem werden Sozialdienste eingeschaltet, wenn Schüler sich nur schwer integrieren. Die Eltern der Betroffenen müssen dann kostenlose Italienischkurse besuchen. Vizekanzler Klingbeil ist für ein AfD-Verbotsverfahren. Das hat er in einem Podcast des Fernsehsenders Phoenix klargestellt. Die Details hat Berlin-Korrespondent Maximilian Ulrich.
2: Für ihn sei nicht entscheidend, wie stark die AfD bei Wahlen abschneide, sondern dass der Staat die im Grundgesetz vorgesehenen Instrumente gegen Feinde der Demokratie nutze. Klingbeil forderte, die Prüfung in den zuständigen Ministerien dürfe jetzt nicht ewig weiterlaufen. Die Forderung, ein AfD-Verbot zu prüfen, sind nicht neu. Politiker und Politikerinnen von SPD, Grünen und Linken sprechen sich immer wieder dafür aus. Die Union und Bundeskanzler Merz hingegen zeigen sich bisher eher kritisch. Wenige Tage nach dem AfD-Wahlsieg in Sachsen-Anhalt sagte Merz, er sei und bleibe skeptisch, ob ein solches Verfahren erfolgreich sein könne.
1: In der Nations League haben die deutschen Fußballer am Abend 1:1 unentschieden gegen die Niederlande gespielt. Es war das Debütspiel von Jürgen Klopp als Bundestrainer. Sportreporter Holger Dahl berichtet.
3: Den Führungstreffer der Klopp-Elf erzielte Felix Metscher in der 32. Spielminute. Der eigentlich für die Startelf vorgesehene Jamal Musiala musste kurz vor dem Anpfiff wegen Oberschenkelproblemen passen. Kai Havertz wurde früh verletzt ausgewechselt. Leidenschaft, einige gute Konter und etwas Spielglück führten am Ende zum Auftakt der Nations League zu einem Punkt. Bundestrainer Klopp nahm das zufrieden zur Kenntnis, betonte aber auch, noch viel Arbeit vor sich zu haben.
1: Und das Wetter für Deutschland. In der Nacht ziehen über den Osten und Süden noch vereinzelt Regenschauer, sonst oft klar. Die Tiefstwerte liegen bei 9 bis 0 Grad. Tagsüber bleibt es von Vorpommern bis zur Lausitz grau. Im restlichen Land gibt es viel Sonnenschein. Die Temperaturen erreichen maximal 15 bis 25 Grad. Und die Zeit, es ist 2:03 Uhr.
4: Die junge Nacht, wir schauen auf die Straßen. A1 Lübeck Richtung Hamburg wird in Höhe Norderelbbrücke in beiden Richtungen wegen eines Schwertransports bis 5 Uhr mehrfach kurzfristig gesperrt. Die A4 Erfurt Richtung Chemnitz ist zwischen Jena Zentrum und Stadt Trostorf.